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2: Herzlich willkommen hier bei SM Radio Dessau. Nun erstmals auch über das Museumsradio aus Bad Ischl. Wir freuen uns, dass wir hier eine Testsendung auf der Mittelwelle machen dürfen. Ihr hört diese einmal am 16. März, 23. März und am 30. März um 21 Uhr nach mitteleuropäischer Zeit hier auf Mittelwelle 1476 kHz. Bereits zum zweiten Mal nutzen wir von SM Radio Dessau die Mittelwelle. Bereits 2023 haben wir den Sender in Litauen genutzt und sind positiv überrascht gewesen. Leider waren die Sendezeiten nicht ganz so, dass wir damit übereinstimmen konnten und hoffen, dass es hier vielleicht besser wird. Wir freuen uns natürlich über eure Empfangsberichte, denn diese sind ganz wichtig für diese Testsendung.
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2: Der ein oder andere kennt bereits SM Radio Dessau. Sicherlich sind auch hier Hörer dabei, die uns noch nicht kennen. SM Radio Dessau besteht aus meinem Kumpel Daniel Riedelt, meinem Vater Ralf Thorsten Berger und meiner Wenigkeit. Ich, Max Berger, bin der Chef der ganzen Truppe. Ja, was soll ich sagen? Ich bin gerade einmal 26 Jahre jung und wir machen hier regelmäßig Programm auf der Kurzwelle. Heute mal auf der Mittelwelle und hoffen, dass wir hier vielleicht zu einem besseren Nenner kommen als damals über den Sender Litauen, wo die Sendezeit für uns doch etwas doof gelegen war. In unseren Sendungen, da hört ihr so allerlei. Vor allem historische Tondokumente aus dem Rundfunk, längst verschollen geglaubte Sendungen hört ihr, Musiksendungen zu gewissen Interpreten, Interviews, zum Beispiel hatten wir ein Interview 2022 mit Dieter Hallervorden geführt, jetzt vor kurzem im Februar 2025 ein Interview mit Leonard Lansing, besser bekannt in der ZDF-Fernsehserie Wilsberg als Georg Wilsberg. Dieses wurde übrigens noch nicht gesendet, hört ihr aber demnächst auf Kurzwelle. Unsere aktuellen Sendetermine, die findet ihr immer unter www.smradio-dessau.de. Dort findet ihr auch ein Kontaktformular und viele, viele weitere Informationen zu SM Radio Dessau und das auch immer aktuell. Die heutige Testsendung, die ihr an allen drei Sonntagen hört, hat kein explizites Thema. Dies ist natürlich etwas anders, nicht so wie bei unseren monatlichen Sendungen jeden zweiten Sonntag im Monat auf Kurzwelle 6095 kHz und 6070 kHz. Dort wechselt das Thema natürlich monatlich, bekannt gegeben auf unserer Internetseite www.smradio-dessau.de. Und deswegen geht es heute mal hier querfeldein durch die Sendung. Beginnen tun wir mit dem Klassiker, mit dem wir eigentlich jede Jubiläumssendung, was heißt eigentlich, wir machen's, jede Jubiläumssendung von uns beginnen. Wir sind mittlerweile 8 Jahre alt geworden. Im November 2016 begann alles auf Kurzwelle 6070 kHz. Und das erste Lied war von Everclear und zwar AM Radio. Und das hört ihr jetzt.
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Die Gunst der Stunde möchte ich natürlich auch noch nutzen für etwas Eigenwerbung. Ihr habt es gehört, wir sind mittlerweile 8 Jahre geworden im November letzten Jahres und feiern dieses Jahr unseren 9. Geburtstag. 2026 werden wir dann 10 Jahre alt und das möchten wir gebürtig feiern. Wer uns unterstützen will, der schaut auf unsere Internetseite vorbei und dort findet ihr einen Link zu unserer Spendenaktion für 2026. Dort könnt ihr gerne Geld einzahlen, damit die Antennen 2026 für SM Radio Dessau so richtig glühen. Mit Stand 11. März 2025 ist bereits schon eine Sendestunde zusammengekommen und wir danken den Hörern, die uns schon unterstützt haben. Die nächste planmäßige Sendung von SM Radio Dessau ist dann am 13. April 2025 um 11 Uhr nach Weltzeit auf 6095 kHz mit 100 kW über den Sender Nauen. Dort gibt es als Thema Ari Leschnikow eine Nachlese von den Comedian Harmonists und zu guter Letzt gibt es noch ein kleines Experiment. Und zwar hört ihr dort die Schallplatte von 01 bis 99. Dort hört ihr dann mal wahrscheinlich erstmals Dampflokgeräusche auf Kurzwelle. Weiter geht es dann bei uns am 1. Mai. Die 1. Mai-Sendungen bei uns sind sehr beliebt, gerade bei den westdeutschen Hörern. Um 8 Uhr nach Weltzeit senden wir einmal diese Sendung auf 9670 kHz über den Sender Wufferten und um 13 Uhr Weltzeit hört ihr diese Sendung dann nochmals auf 6095 kHz über den Sender von Nauen. Und ich kann euch sagen, das Einschalten, das lohnt sich definitiv. Nun lege ich euch aber erst einmal eine Schallplatte auf. Das Knistern könnt ihr sogar hören. Und zwar hört ihr gleich Manfred Krug mit Es steht ein Haus in New Orleans, welches er 1965 geschrieben hat. Das Originallied heißt The House of the Rising Sun und ist ein Lied, welches schon bereits 1933 entstanden ist. Es ist ein amerikanischer Folksong und wurde 1964 in der Fassung der britischen Band The Animals zu einem bekannten Lied.

0: Servus, liebe Hörer von SM Radio Dessau. Es steht die Frage im Raum, wie oft man eine Schallplatte abspielen kann, bis eine Verschlechterung hörbar wird. Grundsätzlich sollte man wissen, dass bei einer mechanischen Abtastung jeder Abspielvorgang einen Verschleiß erzeugt. Wie groß der ist, hängt einzig und allein von den benutzten Tonabnehmer und dessen Nadel ab. Faustregel dabei: je hochwertiger das System, umso weniger Verschleiß. Getestet habe ich das Ganze mit einer Loop-Platte. Eine solche Platte hat mehrere Rillen, die parallel zueinander laufen. Mit einer Umdrehung der Platte wird ein und dieselbe Rille abgespielt. Immer und immer wieder. Ein Durchgang sind 1,8 Sekunden und 33 Durchgänge pro Minute. Und so hörte sich der erste Abspielvorgang an. Und so nach einer Stunde und ca. 2000 Vorgängen. So nach 48.000 Vorgängen und einem Tag. So nach 10 Tagen und 500.000 Vorgängen. Und so nach 1 Million Mal abspielen nach 21 Tagen. Das Fazit: ihr könnt eine Platte problemlos bis zu 2000 Mal abspielen. Ab da verschlechtert sich der Klang rapide und zum Ende hin ist kaum noch was hörbar.
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3: Ich hoffe, das Knacken der Schallplatte habt ihr gehört und ihr wisst nun, wie oft man eine Schallplatte ohne Verschleiß hören kann. Was bei uns auch immer sehr gut ankommt, sind Themen zu unserer Heimatstadt Dessau. Und deswegen stellen wir euch, lieben Hörern, unsere Heimatstadt Dessau auch sehr gerne vor. Mit 2024 haben wir bereits zwei Hörertreffen hier in Dessau veranstaltet, die sehr großen Anklang gefunden haben. Und das hat uns natürlich gefreut. Beim ersten Hörertreffen 2023 sind wir mit einer historischen Straßenbahn durch Dessau gefahren und 2024 mit einem Doppeldeckerbus. Die Hörer konnten uns höchstpersönlich kennenlernen, sowie auch unsere Heimatstadt. Viel schöner ist es aber auch, unsere Heimatstadt im Radio kennenzulernen. Mein Vater hat 2017 historische Tondokumente gesammelt über das Dessauer Theater. Das Dessauer Theater ist natürlich nicht weit vom SM Radio Dessau Studio und es hat Weltgeschichte geschrieben. Nicht zuletzt, weil es auch die größte bewegliche Drehbühne Europas hat, die noch immer im Einsatz ist. Auch die Technik ist noch aus dieser Zeit. Hören wir doch mal rein, was mein Vater so zusammengetragen hat. Und das ganz Besondere an dieser Reportage ist, sie stammt noch aus dem Jahr 2017. Damals waren wir noch nicht so weit, dass wir alles digital über den Laptop aufnehmen konnten und schneiden konnten. Also nutzte mein Vater ein Tonbandgerät und stellte darüber seine Beiträge zusammen. Die erste Sendung von SM Radio Dessau 2016 wurde übrigens auch komplett auf einem Tonband aufgenommen. Deswegen ist die Qualität vielleicht nicht ganz so, wer guten Empfang hier auf der Mittelwelle gehört hat. Also in diesem Sinne, Band ab!

0: Ihr habt's alle erkannt, das war der Jägerchor aus dem Freischütz. Mit dieser Oper wurde am 29. Mai 1938 das Dessauer Theater als erster nationalsozialistischer Theaterbau, wie es damals hieß, eröffnet. Es war das größte Haus nördlich der Alpen mit damals 1250 Plätzen. Und wir hören jetzt einmal rein in eine zeitgenössische Wochenschau.
1: Im festlich geschmückten Dessau weiht der Reichsminister Dr. Goebbels in Anwesenheit des Führers den großartigen Neubau des Volkstheaters ein. Mit diesem Monumentalbau schuf das Dritte Reich nach den Plänen des verstorbenen Statthalters Löper eine vorbildliche Kunst- und Kulturstätte.
0: Wie kam es nur zu diesem Theaterbau? Im Januar 1922 brannte das alte Dessauer Theater aus. Man hatte kein eigenes Haus mehr und spielte in provisorischen Unterkünften. Wir haben in der Wochenschau von einem Hauptmann Löper gehört. Dieser wurde nach 1933 Reichsstatthalter von Braunschweig und Anhalt. Er war also Gauleiter von Dessau und er war nun gewiss kein guter Nazi, auch kein netter Nazi oder sympathischer Typ, so wie man das, wie viele Leute das fälschlicherweise von Albert Speer dachten, sondern er war ein ganz übler Raufbold, wie man von alten Zeitzeugen weiß. Aber er war theaterbesessen und hatte eine Vision, nämlich die, dass das Theater für das Volk da sein muss. Und er initiierte damals den Theaterbau hier in Dessau. Löper erlebte die Eröffnung seines Theaters nicht mehr. Er starb 1935 an Krebs. Wir hören jetzt einmal, was einer seiner Nachfolger, der Gauleiter Rudolf Jordan, am Eröffnungstag zu sagen hatte.
2: Mein Führer, ich melde Ihnen das Dessauer Theater, zu dessen Errichtung Sie einstmals uns den Auftrag gaben. Steht, ich verspreche Ihnen, seine Mission wird keine andere sein, als Ihre, als die des heiligen ewigen Deutschlands.
0: Danach hielt der Propagandaminister seine Weiherrede.
3: Das ist nun überhaupt das Kennzeichen des wahren Nationalsozialisten, dass er wie Löwe vom Volke zur Kunst vorstößt und von der Kunst aus wieder zum Volke zurückfindet. Er hatte frühzeitig erkannt, dass das Aufbauwerk des Nationalsozialismus ohne kulturschöpferische Taten undenkbar und sinnlos gewesen wäre.
0: Ein weiterer berühmt-berüchtigter Gast war übrigens auch Heinrich Himmler. Wir sehen in der Wochenschau einen griesgrämig guckenden Adolf Hitler. Zeitzeugen berichten, dass er an diesem Tage sehr mürrisch war und nach der Eröffnung Dessau ganz schnell verließ. Warum? Wir können es heute nicht mehr klären. Wir hören aber noch mal kurz in die Eröffnungsrede des Propagandaministers.
4: Uns alle erfüllt es nun mit tiefer Rührung, am heutigen Abend zum ersten Male in einem neu erbauten Theater zu sitzen, das dazu bestimmt ist, vielen Generationen Erhebung und Erbauung zu bringen und dabei mitten unter uns den Mann zu wissen, dessen künstlerische Gesinnung, dessen empfängliches Herz und dessen offene Hand die kulturellen Neubaupläne unseres Reiches erst in die Wirklichkeit überführt hat und weiter überführen wird.
0: Nun, dazu ist anzumerken, dass das Haus noch heute bespielt wird. Im Mai 1944 und am 7. März 1945 wurde es von Bomben schwer getroffen und fast vollständig zerstört. Es wurde nach dem Krieg wieder aufgebaut und die Eröffnung fand bereits 1949 statt. Dann wurde gegeben als Eröffnungsoper die Zauberflöte. 1950 fand pikanterweise auf der Bühne des Theaters ein Schauprozess mit Hilde Benjamin statt. So Leute, das war es jetzt endgültig mit unseren Tondokumenten bis 1945, das heißt bis Mai 1945 zum Kriegsende. Ich habe für euch nun Unmengen an Reden angehört, an alten Ansagen, an Tonbänder durchgespult, CDs und im Internet recherchiert. Und ich habe mir da auch viele Reden von Goebbels angehört oder anhören müssen, wie man will. Mir rauschen quasi die Ohren. Und mir rauschen die Ohren eigentlich noch mehr, wenn ich sehe oder höre, dass es da einen Möchtegern-Politiker gibt, der sich auf Marktplätze stellt und sein großes Idol, den Herrn Goebbels, versucht nachzuahmen. Ich meine hier mit den Herr Höcke von der AfD. Ich möchte mich ja eigentlich nicht groß politisch äußern in dieser Sendung, aber dieses Statement sei mir noch erlaubt hier. Und es ist eigentlich sehr erschreckend, wie viele Leute dann diesem Politklon hinterherjohlen Und vielleicht sollte man die Rede von Herrn Goebbels, wo er beschreibt, wofür wir die deutschen Soldaten opfern, die sollte man vielleicht mal öfter mal im Rundfunk oder im Fernsehen mal abspielen, damit vielleicht auch einige von diesen Leuten zur Vernunft kommen. Wenn es dieser Politclan wünschen sollte, stelle ich ihm gerne die Rede zur Verfügung, in der Goebbels beschreibt, wofür wir unsere Soldaten opfern. Die kann er dann gerne auswendig lernen und an irgendwelchen Karnevalsveranstaltungen zum Besten geben. Aber es sei gesagt, Herrn Goebbels kann man nicht imitieren. So, und das musste jetzt mal raus. Und ich verabschiede mich jetzt aus diesem Beitrag zur Eröffnung des Dessauer Theaters 1938 mit einem sehr bekannten Lied aus dem Freischütz mit einer Aufnahme von 1928.
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2: Das Tonband von meinem Vater ist zu Ende, ebenso auch die Audiodatei mit der vorgefertigten Ansage der Empfangsberichte. Bitte achtet drauf und schickt uns mal einen Empfangsbericht hier für diese Testsendung. Nun kommt wieder unser Plattenspieler zum Einsatz. Das Knistern werdet ihr jetzt nicht ganz so hören, die Platte wurde noch nicht so oft gehört. Ihr wisst ja nun, wie oft man eine Platte ohne Qualitätsverluste hören könnt. Zu hören gibt es für euch Stars on 45.

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1: Am 4. Juni 2022 hat das Team von SM Radio Dessau das Flugplatzfest in Dessau-Alten besucht. Neben der Besichtigung vieler Attraktionen konnten wir dort auch einen Stand zum Mitteldeutschen Theater finden, an welchem ein bekannter Sohn unserer Stadt saß, Dieter Hallervorden. Freundlicherweise hat sich Herr Hallervorden kurz Zeit für uns genommen und wir konnten ein Interview mit ihm führen. In einer der nächsten Folgen wird noch ein Beitrag über das Mitteldeutsche Theater kommen, welches Herr Hallervorden persönlich gegründet hat.
2: Also mein Name ist Max Berger. Wir haben jetzt als Interviewpartner ganz spontan Dieter Hallervorden. Es freut mich, Sie hier interviewen zu dürfen. Und ich habe mal eine Frage, wie sind Sie dazu jetzt gekommen, hier in Dessau das Mitteldeutsche Theater zu gründen?
3: Naja, ich komme hier aus Dessau. Ich bin hier sogar irgendwann mal Ehrenbürger geworden. Und ich bin jemand, der weiß immer, wo seine Wurzeln liegen. Und ich wollte gerne zu den Wurzeln zurück. Ich wollte gerne der Stadt was zurückgeben von dem, was ich bekommen habe in meiner Kinder-, in meiner Jugendzeit. Und ich dachte mir, wo kann ich am ehesten helfen? Vielleicht mit dem, was ich am besten kann. Mehr kann ich ja nicht. Schauspiel. Ich möchte also ein neues kulturelles Zentrum bauen für Dessau. Und ich weiß ja, dass Dessau unheimlich viele Anziehungspunkte hat in puncto Kultur, aber auch in Natur. Und ich möchte hier Leute herbringen, die sehr bekannt sind, aber noch nie in Dessau gewesen sind. Ich möchte gerne, dass man mehr von Sachsen-Anhalt erfährt, mehr von Dessau erfährt. Und ich möchte gerne natürlich versuchen, den Leuten auch zu zeigen, dass Theater bedeuten kann, Geist mit Humor. Man kann sich unterhalten auf einem gewissen Niveau. Und ich habe einen, glaube ich, super Spielplan zusammengebastelt. Und nun hoffe ich natürlich, dass die Leute auch kommen.
2: Ja, ich hoffe doch mal, dass wir von SM Radio Dessau dort natürlich auch hingehen. Oder?
4: Ich würde mich freuen. Ich habe ja nur im Moment schlechte Gelegenheit, aber ich freue mich natürlich auch, Sie zu sehen. Und ich würde gerne mal wissen, gucken Sie sich eigentlich Ihre alten Folgen von Nonstop Nonsense an?
3: Nein.
4: Machen Sie nicht mehr, nein?
3: Ja, bestimmt nicht. Also, ja. Ich lebe doch nicht in der Vergangenheit. Ich lebe in der Zukunft.
4: Sind Sie berühmt geworden.
3: Ja, das kann ja sein. Aber mich interessiert nicht, das anzugucken, was ich schon geleistet habe. Mich interessiert das, was ich noch in Zukunft leisten werde.
4: Ja, das ist schön. Ja, klar. Das ist, wenn man in dem Alter noch für diese das hat, ist auch kein Verein. Gesundheitlich ist das natürlich
3: klasse. Man muss vor allen Dingen auch bedenken, zu einer Zeit, wo ja viele Theater geschlossen werden, Neues zu gründen, ist ja schon ein bisschen verrückt. Aber dafür bin ich ja bekannt, ein bisschen verrückt zu sein. Und ich glaube, das ist ein Zeichen von Optimismus. Wir brauchen Optimismus und nicht dieses ewige Rumhadern und Rumnörgeln und so weiter. Denn Optimisten wandeln auf Wolken, unter denen Pessimisten Trübsal blasen. Also mein Grundsatz ist, optimistisch in die Zukunft zu blicken und irgendwie zu sagen, wir werden, wenn wir alle an eine Zukunft glauben, werden wir sie auch erfolgreich gestalten.
2: Das denke ich auch. Deswegen sind wir jetzt spontan auf Sie zugegangen.
4: Und waren Sie eigentlich mal in Ihrer alten Schule Philanthropinum?
3: Möglichst nicht, weil möglichst. Ich habe an meine Schulzeit grauenvolle Erinnerungen. Aber gut, ich meine, ich würde natürlich gerne junge Leute interessieren für das, was man vielleicht Leuten mitgeben kann, zu sagen, was habe ich erlebt? Wie habe ich meine Vorurteile bewältigt? Wie habe ich überhaupt gemerkt, dass ich Vorurteile habe? Was kann ich lernen, vielleicht meine Zukunft besser zu gestalten? Da gibt es ja viele Möglichkeiten, Leuten nicht etwa zeigefingermäßig, aber sozusagen, guckt mal, man kann mit einem gewissen Abstand Dinge anders beurteilen, als wenn man sie nur aus dem Zeitpunkt sieht, wo man 16 oder 17 Jahre alt ist. Und ja, wenn da Gespräche in der Schule möglich wären, mit der Direktorin zusammen, mit Lehrern zusammen, mit Schülern, aus Erfahrungen zu plaudern, ohne irgendwas vorschreiben zu wollen, nur um vielleicht mal zu sagen, wie man das aus dem Alter heraus sieht. Denn diese Leute mit 16, 17 werden ja auch mal mein Alter haben irgendwann.
2: Ja, also Daniel und ich, wir waren auch auf dem Philanthropinum, ja. Und wir waren auch 2019.
5: Bis 2019?
2: Ja, 2019, beim letzten Tag der offenen Tür waren wir auch da. Mhm. Und 2017 haben wir die Schule verlassen. Also ich habe nun das Abi abgebrochen, er hat es noch gemacht. Was aus uns geworden ist, sieht man ja jetzt hier.
4: Das können wir ja mal anregen, mit der Schule mal sowas zu machen. Ja. Aber ich finde, mit der Schule hat man sich den ganzen Vormittag versaut.
3: Ja, ich meine, es besteht ja leider Schulpflicht. Man müsste statt der Schulpflicht mal lieber eine Theaterpflicht ein.
4: Na, wir waren früher, also zu meiner Kindheit, Jugend und Theater war immer, also drei, vier Mal jedes Jahr war eine Theatervorstellung.
3: Ja,
4: es war nicht immer zur Freude der Leute, aber es war erstmal ein Versuch. Und das Ganze dann für 50 Pfennig?
3: Naja, man muss den Leuten, das ist von früher. Wir reden davon heute und so weiter. Und ich finde, man muss den Leuten mal klar machen, dass Theater immer live ist. Fernsehen ist immer eine Konserve. Was das Fernsehen bietet, geht ja wirklich auf keine Netzhaut mehr. Das ist eben durchschnittlich und so weiter. Theater ist immer ein spontanes Erlebnis. Keine Vorstellung ist gleich. Und also ich kann die Leute nur ermuntern, weil Theater ist natürlich mehr Kunst und Kultur als Fernsehen.
2: Ja, wir danken für das spontane Interview.
3: Dankeschön.
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1: Das war einer unserer berühmten Söhne aus Dessau, Dieter Hallervorn. Dieter Hallervorn besuchte damals in Dessau das Gymnasium Philanthropinum. Daniel und ich sind dort auch hingegangen und was aus uns geworden ist, naja, ihr hört es ja hier im Radio. Mit unserer Sendung sind wir nun leider schon fast am Ende. Aber SM Radio Dessau ist ja trotzdem immer wieder zu hören. Unsere nächste große Sondersendung ist am 1. Mai 2025. Dort hört ihr uns einmal um 8 Uhr nach Weltzeit auf 9670 kHz mit 100 kW über den Sender Wufferten und um 13 Uhr nach Weltzeit auf 6095 kHz mit 100 kW über den Sender Nauen. Und wie immer laden wir euch recht herzlich zu unserer ersten Maifeier ein. Ebenso möchte ich euch auch zu meiner zweiten Fotoausstellung einladen. Der ein oder andere weiß ja bereits, dass ich sehr gerne Eisenbahn fotografiere. Ich bin auch noch so doof und fahre die Eisenbahn durch die Gegend und mache in meiner Freizeit dann auch noch Fotos davon. Mit meiner Fotoausstellung Eisenbahnen in Mitteldeutschland geht es nun weiter. Zunächst konnte ich im Dezember und Januar, also Dezember 2024, die Januar 2025, meine Fotografien im Umweltbundesamt in der Fachbibliothek ausstellen und nun geht es in die Zweigstelle des Umweltbundesamtes nach Bad Elster. Am 20. März um 15 Uhr ist dort die kleine feierliche Eröffnung, wo ich auch dort bin. Im Anschluss sind die Bilder dort bis zum 20. Mai 2025 in der Außenstelle des Umweltbundesamtes öffentlich zugänglich. Tja, und wer mich als Lokführer erleben will, der kann mich bei meiner Nebentätigkeit beobachten. Ja, ich bin hauptberuflich Lokführer und in meiner Nebentätigkeit genauso. Und zwar auf der Dessau-Wörlitzer Eisenbahn. Eine wunderschöne kleine Nebenbahn, die ich euch sehr ans Herz legen kann. Am 21. April 2025 bin ich dort unterwegs und zwar von früh bis mittags 14 Uhr. Dort könnt ihr gerne mal bei mir mitfahren. Ich persönlich bin immer ein Freund von Maxi-Versionen. Diese gibt es auch von City mit dem bekanntesten Lied Am Fenster. Ein wirklich großer Erfolg aus der ganz kleinen DDR. Die Schallplatte haben wir natürlich und läuft hier neben mir. Ich spule aber mal etwas vor und lasse das Vorspiel weg und wir beginnen mit dem üblichen Part. Hier ist City am Fenster. Und damit verabschiede ich mich dann auch schon wieder hier bei euch und hoffe, dass ihr uns fleißig Empfangsberichte schreibt.

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1: Herzlich willkommen hier bei uns bei SM Radio Dessau am 13. April 2025. Ihr habt einmal auf 6095 kHz mit 100 kW die Möglichkeit, diese Sendung zu empfangen und einmal gleichzeitig auf der 6070 kHz mit 10 kW, jeweils beides jetzt um diese Zeit, wo diese Sendung gesendet wird. Eure Empfangsberichte, die schickt ihr bitte an maxberger@smradio-dessau.de. Ich wiederhole, maxberger@smradio-dessau.de oder ganz klassisch per Post an Max Berger in die Saadestraße 44 in 06846 Dessau. Max Berger, Saadestraße 44 in 06846 Dessau. 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Gleichzeitig möchte ich auf unsere nächste Sendung hinweisen. Die läuft dann am 1. Mai. Dort gibt es die klassische 1. 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Die hört ihr einmal um 8 Uhr nach Weltzeit auf 9670 kHz mit 100 kW über den Sender Wufferten und um 13 Uhr nach Weltzeit auf 6095 kHz über den Sender Nauen, ebenfalls mit 100 kW. Und wir freuen uns, wenn ihr bei dieser Sendung wieder mit dabei seid. Einige haben es mitbekommen und haben auch fleißig Empfangsberichte geschrieben. Spontan im März habe ich bei Radio DRC mitbekommen, dass es das Museumsradio in Bad Ischl in Österreich gibt und die auf 1476 kHz senden auf der Mittelwelle. Und da habe ich mal fix Kontakt aufgenommen und innerhalb weniger Tage hatte ich dann mal spontan drei Sendetermine zusammen. Einmal am 16. März, 23. März und am 30. März. Dort haben wir jeweils um 21 Uhr mitteleuropäischer Zeit auf der Mittelwelle gesendet, eine Testsendung. Es war dreimal die gleiche Sendung und keine Sorge, wer davon nichts mitbekommen hat. Wie gesagt, es war alles ganz spontan und ihr habt prinzipiell auch nichts verpasst, denn es waren alles Programmbeiträge der letzten Jahre. Die Empfangsberichte werde ich nach und nach bearbeiten und denke mal, dass wir dann im Winter diese Frequenz vielleicht nutzen können, dass doch preislich etwas besser ist und auch zeittechnisch etwas besser ist als die 1386 kHz aus Litauen. Ich habe hier noch drei Zettel mit drei Kommentaren zu der Sendung vom 9. Februar 2025 zu liegen, die ich euch nicht vorenthalten will. Unser Stammhörer Michael Willruth aus Frankfurt am Main schrieb: Liebe Mitarbeiterinnen und Mitarbeiter von SM Radio Dessau, die Sendung am 9. Februar war wie immer sehr interessant. Sehr schön war zu hören, dass für den 100 Kilowatt Marathon und die Sendung von SM Radio Dessau eine große Anzahl von Empfangsberichten eingegangen sind. Sehr bedauerlich ist, dass das Sendezentrum Moosbrunn seinen Betrieb eingestellt hat. Mit dem Abriss sollte es wohl besonders schnell gehen. Die Verantwortlichen haben jede Diskussion über die Erhaltungswürdigkeit der Sendeanlage verhindert. Schon als Schüler habe ich begonnen, Kurzwellensender zu hören. Einer der ersten Sender, die ich hörte, war Radio Österreich International. Damals sendete Radio Österreich International noch rund um die Uhr und die Sendungen mit Wolf Harrand waren immer sehr interessant. Die Argumente für die Vorteile eines Kurzwellenrundfunks im Katastrophenfall sind leider nur auf taube Ohren gestoßen. Bleibt zu hoffen, dass die derzeitigen Auslandssender noch lange auf der Kurzwelle on air sind und Hobbysender wie SM Radio Dessau noch lange die Kurzwelle beleben. Mit freundlichen Grüßen, Michael Willruth. Auch unser Stammhörer Thomas Becker aus Bonn schrieb: Hallo Max, das war wieder mal eine kleine Sternstunde auf Kurzwelle. Kleine Hobbystation, ganz groß, SM Radio Dessau vorneweg. Das Marathonsendung am 26.12.2024 und die Abschiedssendung Moosbrunn am 31.12.2024 bei den Empfangsberichten ins Dreistellige ging, sagt wirklich alles. Es war wirklich toll, all diese Hörerkommentare zum Abschied von Moosbrunn zu hören. Wunderbare Sendung, auch mit wenig Musik, null langweilig. Solche Hörerpostsendungen, ebenso dreistellige Empfangsberichtszahlen, gibt es eigentlich nur bei den großen Stationen, da aber meist ohne Zahlen. Schön war auch bei Moderator Max mitzubekommen, wie er sich darüber freuen konnte. Da kann ich nur empfehlen, ab und an wieder eine Auswertung der Hörerpost zu machen. Es bringt Hörer und Station zusammen. Das ist vollkommen richtig. Sobald ich immer, oh, jetzt bin ich ans Mikrofon gekommen. Sobald ich die Zeit, den Nerv habe, eure Post vorzulesen und auch schöne Kommentare sind zu den Sendungen, dann versuche ich das immer wieder einzubauen. Aber manchmal ist das nicht so leicht, da wir leider Gottes sehr, sehr viele Themen haben, die wahrscheinlich noch weit über unser Leben hinausgehen. Auch Arnold Heildes aus Luxemburg schrieb: Hallo lieber OM Max Berger, ich habe heute deine Sendung gehört. Der Empfang war ausgezeichnet. Die Auswertungen vom 100-Kilowatt-Marathon und die Empfangsberichte von der Silvestersendung waren sehr interessant. Vielen Dank, dass ich gleich zweimal in der Sendung vorkam. Meinen Empfangsbericht habe ich beigelegt, inklusive Rückporto. Herzliche Grüße, Arnold Heildes. Vielen Dank, das waren jetzt drei extra Zettel, die bei den Empfangsberichten beigelegt haben. Wie man sieht, kam es sehr gut an und das freut uns natürlich auch, denn eure Hörerpost ist unser Lohn und Brot, damit wir hier auf Kurzwelle weitermachen. Wie schon erwähnt, wir zahlen ja hier alles ordentlich aus eigener Tasche. Und zu guter Letzt möchte ich noch einen Geburtstagsgruß loswerden, dem schließt sich natürlich auch der Hörer Thomas Becker auch noch an. Und zwar hat Bernd Seiser vom Hörerclub Ottenau Geburtstag gehabt und wir von SM Radio Dessau wünschen dir alles Gute und danken dir natürlich auch, dass du fleißig schreibst und dass du auch immer für die ganzen Hobbysender hier auf Kurzwelle fleißig Werbung machst. Und wer Bernd Seiser selber noch nachträglich zum Geburtstag gratulieren will, der kann das tun und sich zeitgleich auch bei seinem 44. überregionalen DX-Treffen des Ottenauer Kurzwellenhörerclubs Murgtal anmelden. Dieses findet am 17. Mai 2025 statt. Erreichen könnt ihr ihn per E-Mail am besten bernd.seiser@t-online.de. bernd.seiser@t-online.de. Bevor wir gleich mit dem eigentlichen Thema dieser April-Sendung beginnen, möchte ich noch einen kleinen Nachruf machen. Im Dezember 2022 sendeten wir einen Zeitzeugenbericht über den Zementanlagenbau Dessau. Ich berichtete gut ein halbes Jahr später, dass ein Zeitzeuge Peter Soltmann verstorben ist, den wir glücklicherweise Mitte 2022 noch zu seiner beruflichen Laufbahn beim ZAB Dessau befragen konnten. Nun, am 29. März 2025 ist der nächste Zeitzeuge gestorben, genauer gesagt mein Opa. Er ist friedlich eingeschlafen und ich möchte nur, dass ihr wisst, dass wir genau aus solchen Gründen auch mal solche Zeitzeugenberichte gemacht haben und sie auch euch auf der Kurzwelle präsentiert haben. Nun geht es aber los mit unserem Thema dieser Sendung. Zunächst hört ihr einen Beitrag von meinem Vater über Ari Leschnikow, eine Nachlese, und im Anschluss lege ich euch wieder eine ganz besondere Schallplatte auf den Plattenteller.

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1: Eine kleine Nachlese zu den Comedian Harmonists. In einer unserer letzten Sendungen hier bei SM

Woher kommt aber dieses Lied, von dem, wenn man die Melodie hört, man erst einmal denkt, dass das die Comedian Harmonists geschrieben haben? Weit gefehlt. Wie so viele Musik stammt auch dieses Lied aus den USA. Im Original heißt es...

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Das Lied wurde 1929 von Milton oder Milton Ager komponiert. Jack Allen dichtete den englischen Text. Laut Musiklexikon sollte es das Ende der Prohibition besingen. Die war jedoch erst 1933. 1930 machten es die genialen Comedian-Harmonists in Deutschland weltberühmt. Und das bis heute. 1932 machte es die Demokratische Partei in den USA zu einem Art Wahlkampfschlager für Franklin Delano Roosevelt. Sie wollte damit zum Ausdruck bringen, dass die wirtschaftliche Depression, die dem Schwarzen Freitag von 1929 folgte, zu Ende sei und es wieder aufwärts gehe. Wir hören jetzt erst einmal eine zeitgenössische deutsch-englische Fassung.

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Mich hat vor allem eine Sendung von Rias Berlin aus den 70er Jahren auf die Originalversion aufmerksam gemacht. Das war die Sendung Evergreens a Go-Go mit Knut Kunze alias Lord Knut. Über ihn haben wir hier bei SM Radio Dessau ja auch schon eine Sendung gemacht. Und das klang so.

Bei dieser eben erwähnten Sendung war immer noch ein Sprung am Ende der Rille. Das war ganz charakteristisch für diese Sendung. Das klang damals so.

0: Guten Morgen, meine Damen, meine Herren, liebe Schwarzhörer. Ja.
1: Wenn die Sendung Evergreens A Go-Go mit Lord Knut auf Weihnachten fiel, dann klang der Vorspann so.
2: 9 Uhr, hier ist Rias Berlin.

0: Ja, einen wunderschönen guten Morgen. Ich hoffe, Sie hatten ein schönes Weihnachtsfest.
1: Noch einmal zu den Comedian Harmonists. Am Ende meiner kleinen Nachlese gibt es Werbung. Werbung der Comedian Harmonists für die Kölner Ofenbaufirma Kaspar Blume, die bis nach dem Zweiten Weltkrieg Bestand hatte.

Noch ein Nachwort zu den Comedian Harmonists. Sicher haben viele von euch den Film Comedian Harmonists 1997 von Robert Vilsmeier gesehen. Er zeigt den Abschied der Gruppe 1935 in trauter Einigkeit. Dem war sicher wohl auch so. Aber danach gab es Streit, sehr viel Streit. Robert Biberti führt Klage, vor allem wegen Urheberrechtsverletzungen, gegen die drei jüdischen Mitglieder der Band, die im Ausland spielten. In Deutschland blieben Robert Biberti dann als Chef der ganzen Truppe, Ari Leschnikow, der Tenor, und Erwin Boots, der Pianist. Sie suchten sich noch drei weitere Leute und traten auf dann als Meistersextett ehemaliges Comedian Harmonists. Die Comedian Harmonists waren auf den Plakaten sehr groß geschrieben und das Meistersextett sehr klein, was ihnen Ärger bei den Nazis einbrachte. Die drei jüdischen Mitglieder Roman Zikowski, Erwin Kolin und Harry Frommermann, der Gründer der Gruppe, gingen ins Ausland. Sie suchten sich auch drei weitere Sänger und tourten durch die Welt mit Erfolg. Dieser Erfolg war nur getrübt durch die ständigen Querelen mit Robert Biberti, der sich in seinen Urheberrechten verletzt sah. 1939 wurde das Meistersextett in Deutschland nach Kriegsausbruch als unmännlich verboten. Die jüdische Truppe tourte durch die Welt und wurde in Australien vom Kriegsausbruch überrascht. Das änderte alles. Beide Gruppen haben aufgehört zu existieren. Nach dem Krieg haben sich die sechs nie wiedergesehen. Harry Frommermann traf 1945 auf Robert Biberti im Rias. Harry Frommermann kam als amerikanischer Soldat zurück und er vermasselte Robert Biberti eine Karriere beim Rias. Ari Leschnikow kehrte in seine bulgarische Heimat zurück, in der er durch den Krieg alles verloren hatte. Er lebte dort in recht ärmlichen Verhältnissen. Er hoffte auf eine kleine Rente aus Deutschland. Dazu bedurfte es einer Erklärung von Robert Biberti, die dieser verweigerte, da ihn Ari Leschnikow vermutlich bei der Gestapo angeschmiert hatte. Als erster starb Erich Kolin. Als letzter Comedian-Harmonist starb 1998 Roman Zikowski in seiner Wahlheimat Palm Springs. Er war jüdischer Rabbiner oder Kantor, das weiß ich jetzt nicht so genau und wo jetzt da doch der Unterschied ist. Nach dem Krieg versuchte Harry Frommermann, eine neue Truppe aufzustellen, aber er fand nicht die richtigen Leute. Diese konnten zwar alle singen, waren aber die menschlichen Ansprüchen nicht gewachsen. Ich hoffe, wir von der SMA Odessa haben euch ein bisschen für die Musik und die Geschichte der Comedian Harmonists interessiert. Vielleicht schaut ihr euch noch einmal den Film an oder lest etwas über sie oder seht euch die wunderbare Dokumentation vom NDR aus den 70er Jahren an oder legt doch mal einfach eine Platte von ihnen auf.

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1: In diesem Beitrag stelle ich euch mal wieder eine Schallplatte vor. Die Schallplatte heißt Von 01 bis 99, Dampflokomotiven der Deutschen Reichsbahn. Eine Schallplatte in Stereo für 12,10 Mark aus dem Jahre 1978. Nun aber erstmal zur Einleitung, zu dem, was hinten auf der Schallplatte auf dem Cover draufgeschrieben ist. Das Zeitalter der Dampflokomotive geht zu Ende. Seit über 150 Jahren rollen Dampflokomotiven über die Schienenwege der ganzen Welt. Die Entwicklung des Dieselmotors, die Beherrschung der Getriebetechnik und die Fortschritte des Elektromaschinenbau leiteten eine neue Epoche im Eisenbahnwesen ein. Es wird nur noch wenige Jahre dauern, bis die letzte Dampflokomotive durch moderne Diesel- und Elektrolokomotiven abgelöst sind. Sie erfüllen die Zugförderungsaufgaben wirtschaftlicher und umweltfreundlicher. Obwohl die Dampflokomotive technisch überholt ist, finden sie bei Eisenbahnen und traditionsbewussten Eisenbahnfreunden als ein Stück lebendiger Verkehrsgeschichte nach wie vor ihre Bewunderer. Begegnen wir ihnen irgendwo auf den Schienensträngen, so geht von ihrer kraftvollen Bewegung, dem Spiel ihrer Räder und Stangen, die Wuchtigkeit des Kessels und nicht nur den Fachmann beeindruckenden Sprache ihrer markanten Arbeitsgeräusche eine starke Faszination aus. Schon die Geräusche der abfahrbereiten Lok, das Brummen des unter Spitzendruck stehenden Kessels, das Zischen des Dampfes aus einem undichten Ventil, das Summen der Lichtmaschine oder der Schlag der Luftpumpe beeindrucken. Sie vermitteln eine Vorstellung von der Gewalt der in den Dienst des maschinengestellten, gebändigten Naturkraft. Wer aber hat noch keinen abfahrbereiten Zug nachgesehen und verfolgt, wie sich die Lok mit ohrenbetäubenden, zischen, knallenden Auspuffschlägen in Bewegung setzt, wie dann die Abdampfgeräusche allmählich in einen Trommelwirbel übergehen, bis der Zug mit gleichförmigen Rauschen und dem rhythmischen Geklapper der Wagenachsen in der Ferne verschwindet? Maler, Poeten und Musiker machten die Dampflok wiederholt zum Gegenstand künstlerischer Darstellung. So schuf zum Beispiel der Komponist Arthur Honegger 1932 sein Konzertstück Pacific 231. Pacific steht hier für den Gattungsname für eine Schnellzuglokomotive einer bestimmten Bauart. In Bild und Wort ist über diese Lokomotive bereits recht viel berichtet worden. Tondokumente von ihr sind dagegen selten. Konzeptoren und Tonregisseur stellten sich die Aufgabe, Tondokumente von den letzten Dampflokomotiven der Deutschen Reichsbahn zu schaffen. Technisch exakt und nicht ohne Sinn für Eisenbahnromantik wurden Lokomotivgeräusche aufgenommen, wurden in das Bahnhofsleben und in die Arbeit der schwarzen Männer hineingelauscht und so eine Dampflok-typische Eisenbahnatmosphäre wiedergegeben. Der Autor, selbst begeisterter Hobby-Eisenbahner, stellte sich an Bahndämme auf, stieg auf Stellwerke und fuhr auf Führerständen von Lokomotiven mit. Auch entlegene Winkel wurden zugunsten einer guten Tonqualität aufgesucht. Es entstanden Tonaufzeichnungen einer großen Zahl von Lokomotiven, von denen die gelungensten für die Platte ausgewählt wurden. Die Auswahl kann in bestimmten von äußeren Umständen diktierten Grenzen als repräsentativ für den Dampflokfreund der Deutschen Reichsbahn gelten, wie er etwa Ende der 60er Jahre bestand. Viele der hier festgehaltenen Lokomotiven wurden inzwischen längst außer Dienst gestellt oder machen ihre letzten Fahrten. Selbstverständlich wird es vor allem dem Kenner der Dampflokomotive vorbehalten bleiben, die Geräusche im Teil richtig zu deuten, also etwa die Arbeitsgeräusche eines Zwillingstriebwerkes von denen ein Drillingstriebwerk zu unterscheiden oder den Schlag der Doppelverbundluftpumpe, das Blasen des Sicherheitsventils und die rauschende Dampfstrahlpumpe auszumachen. Und auch der interessierte Laie und Eisenbahnfreund wird seine Freude haben, wenn er etwa den vorbeirasenden Schnellzug, die schwer bergankeuchende Güterzuglok oder den aus der Ferne heran bimmelnden Schmalspurzug verfolgt. Nur wenige Dampflokomotiven werden einen Platz im Verkehrsmuseum erhalten oder in späteren Jahren betriebsfähig gehalten, ein Traditions- oder Jubiläumszug befördern. In der Erinnerung aber bleiben nicht nur die Lokomotiven selbst. Unsere Achtung gebührt vor allem den Menschen, die sie oft unter härtesten Bedingungen bedienten, die sie beherrschen lernten und dabei ihren schweren, aber schön anstrebenswerten Beruf nachgingen. So geschrieben von Herrn Liebschner und Herrn Steinicker. Der Sprecher dieser Schallplatte ist Klaus Feldmann. Er moderiert die einzelnen Tonaufnahmen an. Ich werde euch natürlich nicht die gesamte Schallplatte zumuten. Sie geht 50 Minuten. 50 Minuten Dampflokgeräusche auf Kurzwelle ist vielleicht nicht ganz so gut. Ich möchte euch aber diese Schallplatte nicht vorenthalten und deswegen spiele ich sie euch auszugsweise. Von 01 bis 99 bedeuten die Dampflokbaureihen. Es gibt die Baureihe 01, 02, 03, die Baureihe 65, die Baureihe 75 und so weiter und so fort, bis hin zur Baureihe 99. Die Baureihe 99 gibt an, dass sich es hierbei um eine Schmalspurdampflokomotive handelt. Die Baureihe 01, also all diejenigen Lokomotiven, die eine 0 vorangestellt haben, handelt es sich hierbei um Schnellzugdampflokomotiven. Ich könnte das Nummernschema, auch das aktuelle Nummernschema, gegenüber Diesellokomotiven, Akkutriebfahrzeugen, Triebwagen, Elektrolokomotiven, könnte ich euch alles genau erklären, kann aber mal ganz grob anreisen. Zur Bundesbahn gab es natürlich auch ein Nummernschema, die Reichsbahn hatte auch ein Nummernschema und dementsprechend hat man später, als die deutschen Bahnen vereinigt worden sind, hat man das Schema der deutschen Bundesbahn übernommen. Früher hatten zum Beispiel die Fahrzeuge der Diesellokomotiven bei der Deutschen Bundesbahn die 2 vorangestellt und bei der Deutschen Reichsbahn die 1. Das heißt, die Baureihe 132 bei der Deutschen Reichsbahn heißt jetzt Baureihe 232. Ergo auch mit den E-Lokomotiven. Die E-Loks hatten bei der Deutschen Bundesbahn die 1 und bei der Deutschen Reichsbahn die 2. Die Baureihe 243, ein Spitzenprodukt aus dem LEW Hennigsdorf, wie schon mal in einer anderen Schallplatte gehört, zu Reichsbahnzeiten 243 und nun jetzt zu den jetzigen Zeiten Baureihe 143. Und so geht das Ganze reihum. Als das EDV-Nummernschema Einzug hielt, auch bei der Deutschen Bundesbahn, erhielten die Dampfloks noch eine 0 vorangestellt. Das heißt, die Baureihe 01 hieß dann 001. Auch heute wird dieses Schema bei Dampflokomotiven genutzt. Jetzt nicht vorne bei dem Schild, was an der Dampflok dranhängt, aber an der Seite am Fahrzeugrahmen muss sich noch die EDV-Nummer, die UIC-Nummer, Verzeihung, die UIC-Nummer befinden. Die UIC-Nummer, damit ist das Fahrzeug europaweit registriert. Und daran kann man gewisse Daten ableiten und dann steht dort nicht nur 01, sondern 001. Das mal so am Rande. Wer mehr dazu wissen will, der belese sich am besten einfach bei Wikipedia. Ich lege euch nun die Schallplatte auf und spule ab und zu mal ein bisschen vor.
2: Lok 01, 1512, mit Schnellzug bei der Abfahrt vom Bahnhof Doberlo.

Lok 02 0201 mit Sonderzug des Deutschen Modelleisenbahnverbandes der DDR bei der Abfahrt vom Bahnhof Limritz.

Mit Fahrt auf dem Führerstand der Lok 03 2237. Ankunft und Abfahrt am Haltepunkt Dresden Industriegelände.

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0: Drei Phasen einer Mitfahrt auf der Lok 50, 21, 47. Abfahrt.
1: Alles war voll.

0: Einfahrt in eine Steigung.
1: Einfahrtssignal ist frei, einen Flügel.
2: Ja,

Bergfahrt eines Güterzuges, gezogen von der Lok 52 6306. Schranken und Signalgeräusch.

0: Das war ein kleiner Auszug von der Schallplatte von 01 bis 99 Dampflokomotiven der Deutschen Reichsbahn. Ich denke, wir von SM Radio Dessau haben wir wieder was ganz Neues gewagt, sowas hier mal auf Kurzwelle zu senden. Erinnert vielleicht den einen oder anderen an dieses komische, ominöse Klangexperiment, als mal in Halle auf Mittelwelle gesendet worden ist mit ein paar Watt und nur komische Geräusche gesendet worden sind. Ich hoffe, ihr konntet es hören. Original sind die Aufnahmen natürlich in Stereo, wo man natürlich alles noch viel besser hört. Naja, das Knacken der Schallplatte habt ihr hoffentlich gehört. Und wie oft kann man eigentlich eine Schallplatte anhören, bis man Geräuschverluste wahrnimmt?
1: Servus, liebe Hörer von SM Radio Dessau. Es steht die Frage im Raum, wie oft man eine Schallplatte abspielen kann, bis eine Verschlechterung hörbar wird. Grundsätzlich sollte man wissen, dass bei einer mechanischen Abtastung jeder Abspielvorgang einen Verschleiß erzeugt. Wie groß der ist, hängt einzig und allein von dem benutzten Tonabnehmer und dessen Nadel ab. Faustregel dabei: je hochwertiger das System, umso weniger Verschleiß. Getestet habe ich das Ganze mit einer Loop-Platte. Eine solche Platte hat mehrere Rillen, die parallel zueinander laufen. Mit einer Umdrehung der Platte wird ein und dieselbe Rille abgespielt. Immer und immer wieder. Ein Durchgang sind 1,8 Sekunden und 33 Durchgänge pro Minute. Und so hörte sich der erste Abspielvorgang an. Und so nach einer Stunde und circa 2000 Vorgängen. So nach 48.000 Vorgängen und einem Tag. So nach 10 Tagen und 500.000 Vorgängen. Und so nach 1 Million Mal abspielen nach 21 Tagen. Das Fazit: ihr könnt eine Platte problemlos bis zu 2000 Mal abspielen. Ab da verschlechtert sich der Klang rapide und zum Ende hin ist kaum noch was hörbar.
0: Vielen Dank, lieber Heiko von Decade AM, für diesen tollen Beitrag.
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0: 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Und das war's auch schon wieder von SM Radio Dessau. Ich hoffe, ihr schaltet dann ein am 1. Mai 2025 um 8 Uhr nach Weltzeit auf 9670 kHz über den Sender Wufferten und um 13 Uhr nach Weltzeit auf 6095 kHz über den Sender Nauen. Ich hoffe, die Sendung hat euch gefallen, vor allem auch die Schallplatte von 01 bis 99. 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Fast 2 Sendestunden über den Sender Nauen habt ihr, liebe Hörer, schon gesponsert.

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seid ihr immer ganz nah dran. Vor allem aber werdet ihr Teil einer Community, einer Gemeinschaft von Menschen, die das Radio lieben, die Erinnerungen teilen und jeden Tag aufs Neue das besondere Flair der Satzzentrale erleben. 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Herzlich willkommen.

Und damit sage ich herzlich willkommen zur dritten Ausgabe des Satzzentrale Hörerclubs. Ihr könnt heute wieder via WhatsApp und natürlich auch im Satzzentrale ANI-Chat mit dabei sein. Auch diesmal gibt es wieder viele interessante Dinge zu erfahren. So zum Beispiel der erste und der letzte Sendeton von ANI. Ihr hört heute den dritten Teil der Erzählung aus dem Buch von Hans Knoth. Die Satzzentrale News, Neues aus dem Medienportal und von den Websendern, gibt es heute zu erfahren. Thorsten Bär werden wir versuchen, ans Telefon zu bekommen, denn der ist heute unser Interviewpartner. Es gibt DOS-Angriffe auf Laut.fm. Ich versuche da ein bisschen aufzuklären dazu. Ergebnisse der Hörerumfrage vom Frühjahr und natürlich einen Blick in den letzten Samstag oder gestern Samstag verschickten Juli-Newsletter.

0: Das war die Draufgänger mit Marie. Und damit begrüßen wir recht herzlich schon mal im Chat dem Wolfgang, die Christiane, Danny ist dazu gekommen, Gabi und Harald und Hajo, der immer noch im Schwimmbad ist. Kommen wir zum anderen Thema. Das letzte Mal habt ihr den zweiten Teil der Geschichte von A&I gehört, und zwar aus dem Buch vom Hans Knoth. Heute erzählt euch Kuno Taufenbach alles vom ersten Sendeton und dem Weg von A&I bis nach dem Ende der Seesender.
1: Der erste und der letzte Sendeton. Am 6. Januar 1970 gab die Mebo Limited bekannt, dass es noch etwa 2 Wochen dauern würde, bis man loslegen könne. Fachleute der niederländischen Post PTT teilten mit, dass eventuelle Sendungen auf 186 Meter nicht nur Interferenzprobleme mit den Programmen des Bayerischen Rundfunks, welche 187 Meter verwendete, verursachen würden, sondern dass auch Beschwerden von Küstenfunkstationen aus diversen Ländern zu erwarten wären. Am 22. Januar 1970 wurde das Radioschiff endlich vor der Küste von Nordwijk verankert. Bevor es aus Slekevær abfahren konnte, hatten Zöllner, assistiert von Ermittlungsbeamten der PTT, das Schiff inspiziert. Es wurde kontrolliert, ob sich betriebsbereite Sender an Bord befinden. Merkwürdigerweise war der Untersuchungsauftrag vom Botschafter Panamas ausgegangen, dem Land, wo Meister und Bollier das Schiff hatten registrieren lassen. Die Papiere sollten eingezogen werden, falls sich tatsächlich herausstellen sollte, dass es sich um ein sendefähiges Radioschiff handelt. Es leuchtete ein, dass der Botschafter Panamas unter dem Druck der niederländischen Regierung stand. Die Betroffenen waren auf solche Probleme vorbereitet und hatten betriebswichtige Teile wie die Sendekristalle ausgelagert. Außerdem befanden sich nicht alle Sender an Bord. Ein Teil wurde am 25. Januar mit der Mebo 1 zum Radioschiff gebracht. Es war eine enorme Arbeit, um die in Kisten verpackten Sender an Bord von Mebo 2 zu hieven. Auch musste an diesem Tag eine 25 Tonnen schwere Ankerkette übergeben werden. Aber letztendlich ging alles gut. Noch am selben Tag wurde das erste Signal auf Kurzwelle 6210 kHz ausgestrahlt. Wenig später gingen von Moderatoren präsentierte Testprogramme in den Äther. Am 28. Februar 1970 startete mit der Erkennungsmelodie Man of Action von Les Reed der offizielle Sendebetrieb in Deutsch und Englisch. Radio Nordsee International war damit eine Tatsache. In den darauffolgenden Wochen wurde mehrmals in der Presse erklärt, die Regierung Panamas hätte auf Wunsch der Niederlande die Registrierung der beiden Schiffe eingezogen. Nichts davon war wahr. Während der kommenden Jahre ist die Registrierung der Schiffe tatsächlich mehrmals verlängert worden. Die erste Registrierung für die MV Bjarkøy datiert auf den 11. Juni 1969 und wurde laut einem vorliegenden Dokument vom Botschafter persönlich unterzeichnet. Im Anbetracht der drohenden Schließung durch die niederländische Regierung startete A&I im Juli 1973 eine Regierungskampagne,

Generatoren. Für die Beleuchtung kamen zwei kleine 20 kW Deutz-Generatoren zum Einsatz. Außerdem gab es eine batteriebetriebene Notbeleuchtung. Auf der Brücke befanden sich ein Radar, für Notfälle bestand eine VHF-Radioverbindung über das VHF-Radiotelefonsystem. Neben den DJs und Technikern waren immer als sogenanntes nautisches Personal ein Kapitän, ein Koch, ein Steward und zwei Matrosen an Bord. Der weitere Weg der MEBO 2 nach dem Ende als RNI-Sender sah so aus. Nach der Schließung von Radio Nordsee International im August 1974 gab es Pläne, das Schiff in Italien als Offshore-Sender für Radio Nova International zu betreiben. Diese Pläne scheiterten und das Schiff verblieb zunächst in den Niederlanden, wo es aufgrund neuer Gesetze, die Radiosender in Schiffen verboten, beschlagnahmt wurde. Die gerichtliche Entscheidung erlaubte der MEBO 2 jedoch im Dezember 1974 und erneut im Januar 1977 die Niederlande unter Auflagen zu verlassen. Beide Schiffe, die MEBO 2 und ihr ehemaliges Begleitschiff, wurden 1976 in Libyen an die Regierung verkauft und erhielten neue Namen. Aus der MEBO 2 wurde die El Fatah. Sie sendeten für einige Zeit für den libyschen Staat, bevor ihre Sendeanlagen außer Betrieb genommen wurden. Die MEBO 2 wurde schließlich 1984 im Rahmen einer libyschen Raketenübung als Zielschiff versenkt. Das Schiff war versenkt, aber RNIs Geschichte damit nicht zu Ende. 2006 kann man als die Wiedergeburtsstunde von RNI bezeichnen. Der Radiomoderator Norbert Semmler alias Nighthawk von Popradio Germany hatte seit vielen Jahren die Idee, Radio Nordsee International wieder on air zu bringen. 2006 war es dann endlich soweit. Die technischen Voraussetzungen waren fertiggestellt. Das Radio wurde angemeldet und ging von der Halbinsel Daas direkt aus Prero als Radio Nordsee International Germany on air. Norbert nannte sich mit Beginn des Sendebetriebes von RNI entsprechend dem Seesender verpflichtet, jetzt Jolly Roger. Zunächst wurde von Montag bis Freitag automatisiert und Samstag und Sonntag live gesendet. Im Laufe der Zeit wurde mit steigender Moderatorenanzahl an verschiedenen Wochentagen ab 19 Uhr live gesendet. Im Jahr 2008 wurde unabhängig von dieser Station eine weitere Station mit dem Namen Radio North Sea International in London durch Gary Stevens ins Leben gerufen. Beide Stationen sendeten fortan unabhängig voneinander ihre Programme. Im Laufe der Zeit, speziell 2010, wurde die Situation von RNI Germany aufgrund fehlender Moderatoren sehr dramatisch. Mitte des Jahres waren nur noch drei Moderatoren, Jolly Roger, Nightwolf und Wolfgang an Bord. Durch viele glückliche Umstände kam es dann im Oktober 2010 zu einer Fusion von RNI Germany und Fun for All Radio aus Bamberg. Somit war die Zukunft der Station erst einmal gesichert. Während dieser gemeinsamen Zusammenarbeit wurden viele gemeinsame Sendungen realisiert, aber auch deutliche Unterschiede im Sendeformat sichtbar. Ab Mai 2011 gingen beide Stationen wieder getrennte Wege. Zwischen Juni und August 2011 gab es erste Kontakte zwischen RNI Germany und RNI in Großbritannien, in deren Folge ein konstruktives und freundschaftliches Miteinander beider Stationen vereinbart wurde. Ende August 2011 verstarb völlig unerwartet der Station Manager Norbert Semmler alias Jolly Roger. Somit stellten sich die Moderatoren die Frage, wie geht es weiter mit dieser Station? Letztendlich wurde der Sendebetrieb von RNI Germany beendet. Einige Moderatoren sendeten für andere Stationen, andere beendeten die Sendetätigkeit. René, Heli Hensen und Wolfgang begannen ab September 2011 unter der Leitung von Gary Stevens, Direktor RNI UK und Paul Meyer, Direktor German Service, für Radio North Sea International zu arbeiten. Bis April 2013 wurden neben dem Sendebetrieb Live-Events in Bubero, Lenzen, Esens, Schilde und Kusdorf durch Heli Hensen, René und Wolfgang von Radio North Sea International präsentiert und live übertragen. Erstmals in der Geschichte von Radio North Sea International sendeten Moderatoren live im German Service. Wenn man in einem großen Sendeteam mit Moderatoren aus verschiedenen Ländern in drei verschiedenen Sprachen arbeitet und sendet, gibt es auch viele verschiedene Meinungen und Vorstellungen über und für den Sendebetrieb und die technischen Voraussetzungen. Aufgrund unterschiedlicher Auffassungen, besonders im technischen Bereich, veränderte sich ab Juni 2013 die Gesamtstruktur und es gab fortan zwei Stationen mit dem Namen Radio Nordsee International.
Nach fast 16 Jahren wurde bei Radio Nordsee International Germany am 2. Mai 2022 um Mitternacht deutscher Zeit abermals der

Sendebetrieb eingestellt. Viele Moderatoren waren seit einigen Jahren auch auf dem Webradiosender Satzzentrale als Wiederholung zu hören. Einige waren seit der Einstellung auch live auf Satzzentrale Retro auf Sendung. Ende 2024 keimten die Gedanken wieder auf. Ein einheitlicher Sender unter dem Dach der Satzzentrale war das Ziel. Anfang 2025 starteten die ersten Testsendungen. Am historischen Tag, dem 28. Februar 2025, ging Radio Nordsee International, RNI, wieder live auf Sendung.

0: 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Connect Radio Drive Time läuft jeden Donnerstag um 14 Uhr. In der Sendung gibt es den perfekten Mix aus Unterhaltung, überraschenden Geschichten, kleinen Alltagsphänomenen, aktuelle Gesprächsthemen und gute Stimmung zum Abschalten. Mit Musik in dem Feierabend heißt es jeden Donnerstag um 16 bis 18 Uhr live auf Satzzentrale Deluxe. Hier begleitet euch Roschans Heinz jeden Donnerstag in dem wohlverdienten Feierabend. Freut euch auf eine bunte Musikauswahl, die quer durch die Jahrzehnte und Genres führt. Von zeitlosen Klassikern bis bekannte Hits und einigen echten Überraschungen. Am 15. August um 22 Uhr lautet es wieder Die lange Nacht mit Hans Joachim. Hier gibt es Musiktitel nicht unter 7 Minuten. Ihr dürft natürlich noch gerne eure Musikwünsche an Hajo schicken. Die Mailadresse findet ihr auf unserer Webseite unter satzzentrale.de. Zahlen oder Buchstaben als Abkürzung für technische Bezeichnungen sind gang und gäbe. Doch was genau bedeuten sie? Was haben wir dazu in einer FAQ zusammengestellt? Findet ihr natürlich auch unter satzzentrale.de allgemeine FAQ im Satzzentrale Medienportal. Ermitteln Sie den Wirkungsgrad Ihrer Satzschüssel anhand von Abmessungen, Gewinn und Betriebsfrequenzen. Das Ergebnis zeigt an, wie gut Ihre Antenne die empfangenen Signalleistungen im Vergleich zum theoretischen Maximum ausnutzt. Den neuen Online-Rechner findet ihr im Satzzentrale Medienportal. Danny ist ab dem 31.07. bis zum 9.08. im Urlaub. Daher entfällt hier die Nightfly, der Familiensonntag sowie die Moonlight. Vielleicht gibt es in dieser Zeit wieder einige Ü-Eier auf Arnei zu entdecken. Lasst euch einfach überraschen. Das waren die Satzzentrale News.
1: Im Jahr 2025 verließ der Dresdner DJ Stan Haik das Stadtgebiet wegen einer Clubszene, zu der er keinen Zugang mehr finden konnte. Er nahm seinen Krempel und tauchte in Großenhain unter. Seitdem ist er bei Satzzentrale Retro dabei und bietet seine Dienste als Radio-DJ an. Er will nicht so ganz ernst genommen werden, aber seine Hörer sollten ihn ernst nehmen. Also wenn Sie mal eine Gartenparty haben oder einfach gute Musik von früher für heute wollen, dann hören Sie doch mal

0: Unser heutiges Gespräch geht in den Norden, speziell in das Bundesland Niedersachsen nach Hannover. Und dort begrüße ich jetzt am Telefon Thorsten Beer. Hallo Thorsten.
1: Hallo Rico, hallo liebe Hörer.
0: Thomas, es freut mich ja riesig, dass es mal geklappt hat, dich ans Telefon zu bekommen. Du bist ja auch wahnsinnig viel unterwegs. Kannst du vielleicht unseren Hörern etwas mehr über dich erzählen, die, die dich noch nicht kennen und beim Hörertreffen oder beim Hörerclub mit dabei waren konnten oder dabei sein konnten?
1: Ja, sehr gerne. Also ich bin Thorsten, bin 53, komme aus Hannover und mein großes Hobby ist eben die Musik und das Radio im Speziellen überhaupt. Ansonsten ja so Medien und Fernsehshows finde ich ganz interessant und freue mich, dass ich eben seit 2022 mich auch endlich getraut habe, mal Radio zu machen.
0: Oh, seit 2022 ist also dein Radiodebüt. Davor hast du noch nie irgendwie was mit Radio gemacht?
1: Na, ich habe mit einem Kumpel immer mal so ein bisschen experimentiert, aber wir haben uns beide nicht so richtig getraut. Und ich habe vorher immer schon Musik aufgelegt als DJ bei verschiedenen Veranstaltungen. Aber so das Radio war eigentlich von Kindheitstagen immer schon mein großer Traum. Und irgendwie hat immer der Mut gefehlt. Aber dann irgendwann 2022 hat es dann geklappt.
0: Wunderbar. Und bei uns bist du ja zu hören auf Satzzentrale Deluxe und auf Radio Nordsee International mit der sogenannten Schlager-Trennparade. Ja, was ist denn genau eine Schlager-Trennparade? Also was Schlager ist, werden wir sicherlich wissen, aber vielleicht kannst du ein bisschen mehr dazu erzählen. Und vor allen Dingen, wie bist denn du dazu gekommen zum Schlager?
1: Ja, das mache ich sehr gerne. Der Schlager war wirklich schon von Kindheits an so mein Favorit, neben den 70ern, 80ern, die ich auch sehr gerne höre, auch einige Titel von heute, die aktuell sind, aber Schlager ist immer so mein Schwerpunkt gewesen. Und habe dann vorwiegend auch beim Schlagerradio eben bei Radio Ostseemelodie angefangen. Und dort hat mich dann durch einen Radiokollegen der Werner kontaktiert, den sicherlich auch ganz, ganz viele kennen. Und er sagte irgendwie zu mir, oder wir kamen ins Gespräch, irgendwie mit einer Schlager-Hitparade, ob ich da eine Idee hätte, irgendwas zu machen, es würde irgendwas noch fehlen. Dann habe ich mir so ein paar Gedanken gemacht, mir so verschiedene Listen und Sendungen angeguckt und dann habe ich irgendwann angefangen, mir diverse Listen rauszusuchen, nach denen ich diese Schlager-Trennparade, die immer am Donnerstag ab 20 Uhr läuft, dann eben selbst errechne. Das heißt, das sind 50 aktuelle Schlager, die sich dann eben in der Woche platzieren. Und zwischendurch gucken wir dann zurück, so gegen 20.30 Uhr und gegen 21.30 Uhr gibt es den sogenannten Schlager-Oldie. Das ist dann ein Oldie, der ein Schlager, der eben schon etwas älter ist, der aber immer Trend ist und den sich die Hörer dann eben auch wünschen können. Und da gibt es eine große Resonanz, was mich auch sehr, sehr freut. Und die Sendung gefällt, glaube ich, auch den Hörern und ich hoffe, dass das auch weiter so bleibt. Es macht auf jeden Fall ganz, ganz viel Spaß.
0: Das merkt man richtig, dass es dir richtig Spaß macht. Also die Sendung ist wirklich wunderbar und passt auch gut in den Schlager-Donnerstag hinein. Denn so der Donnerstag ist auf Radio Nordsee eh so ein bisschen Schlager behaftet und natürlich auf Satzzentrale Deluxe, wo ja sowieso Deutschmusik, Deutschpop und Schlager natürlich gespielt wird.
1: Richtig, genau. Also es ist bei mir auch nicht nur der klassische deutsche Schlager, der Pop, der Partyschlager sind eben auch mit dabei. Eben alles nach dem Motto, was Trend ist. Das ist eben die Schlager-Trendparade.
0: Und da kommt richtig coole Musik. Also einschalten auf alle Fälle. Wir kommen ja da nochmal dazu. Thorsten, meine Frage an dich. Was macht denn für dich eigentlich richtiges Radio aus?
1: Richtiges Radio macht für mich aus, dass es eben tolle Musik gibt. Der Geschmack ist natürlich sehr, sehr weit gefächert, das ist ganz klar. Und ich denke aber, wir haben bei der Satzzentrale für alle Richtungen auf verschiedenen Sendern was dabei. Das ist eben der Schlager, das sind aber auch die Retro-Sendungen und. Country ist ja auch mit dabei. Und es ist eben die Vielfalt, eben auch die Vielfalt der verschiedenen Moderatorinnen und Moderatorinnen. Und das Ganze rundet sich für mich da sehr, sehr gut ab und eben auch durch dich, Rico, der uns alle immer sehr, sehr gut betreut und beim Hörertreffen im Frühjahr uns sehr gut aufgenommen hat. Und da freue ich mich auch schon auf das nächste Treffen.
0: Ja, jetzt laufe ich gleich richtig rot an. Danke für das Kompliment. Und du hast
1: sehr
0: ja
1: gerne.
0: Du bist ja schon, du hast es ja gesagt, wie bist denn du eigentlich zur Satzzentrale gekommen?
1: Das ging eben auch über den Werner. Ich kannte die Satzzentrale auch schon und hatte immer so ein bisschen geguckt und ja, war irgendwie so ein kleiner Bewunderer. Heute bin ich ein großer Bewunderer. Und ja, der Werner brachte mich eben auf die Idee mit der Sendung und stellte dann eben ja auch den Kontakt zu dir, Herr Rico. Mhm. Und so sind wir dann ins Gespräch gekommen mit dieser Sendung, die dann eben auch seit August 2024 mit auf der Satzzentrale und eben auch von Anfang an bei Radio Nordsee International eben am Donnerstag läuft.
0: Genau. Und da sagen wir es nochmal genau, wann läuft die Sendung? Du hast gesagt, Donnerstag?
1: Richtig, genau. Es ist immer der Donnerstag. Das ist immer, ich sage immer, der Schlagerabend der Woche von 20 bis 22 Uhr dann eben live.
0: Wunderbar. Und er ist auch im Chat mit vertreten. Also das ist auch ganz, ganz wichtig. Wer also parallel, während die Live-Sendung läuft, auch den Thorsten ein paar Feedbacks geben möchte oder mit ihm auch vielleicht mal so nebenbei, sofern es klappt, quatschen möchte, komme natürlich gerne in den Satzzentrale ANI-Chat. Und da ist der Thorsten in letzter Zeit öfters mit vertreten. Und er hat mir auch zugesichert, er kommt auch sogar noch öfters mit dazu, ne?
1: Richtig, genau. Da musste ich mich so ein bisschen reinfuchsen. Aber ich finde es eine tolle Sache. Die Hörer können ja eben auch direkt eingreifen. Sie können sich auch dort gern ihren Schlager-Oldie wünschen. Aber ich freue mich immer über Nachrichten, über Feedback. Und so bleiben wir in Kontakt.
0: Zum Schlager-Oldie noch mal ganz kurz. Wie kann ich denn meinen Schlager-Oldie dir mitteilen?
1: Es gibt einmal meine sogenannte Studio-Hotline, das ist die 0176 510 62601 oder ich habe auch eine E-Mail-Adresse schlageroldi@studio3hannover.de, die 3 als Zahl geschrieben und ansonsten gerne, wie gesagt, über den Chat und ich freue mich über Nachrichten, wenn ihr mir schreibt, verratet gerne, wer ihr seid, woher ihr kommt und gerne auch die Geschichte, warum ihr euch diesen Schlager-Oldi wünscht.
0: Und das ist ganz, ganz pflichtig, oder das ist eine Pflicht, zu sagen, warum man diesen Musiktitel wirklich hören möchte.
1: Richtig, finde ich immer ganz gut. Ich bin immer neugierig auf die Menschen, die dahinter stecken und manchmal gibt es die ein oder andere witzige Geschichte und ich finde, sowas kann man immer teilen und wir sind eine Gemeinschaft, sollten alle gut miteinander umgehen und so bleiben wir eben auch da ja im Kontakt.
0: Wunderbar. Thorsten, zum Schluss hast du natürlich auch einen Musikwunsch übrig. Also hast du einen speziellen Musikwunsch, den du hier und heute jetzt gleich hören möchtest? Und wem grüßt denn du damit?
1: Ich grüße auf jeden Fall alle meine Hörer, alle meine Radiokollegen. Ich freue mich, wenn wir uns noch nicht gehört haben am Donnerstag, wenn ihr vielleicht jetzt am kommenden Donnerstag einfach mit einschaltet. Und als Musikwunsch, wir sind ja gerade so ein bisschen im Sommer, man erwartet eigentlich von mir immer dann so einen Schlager, aber ich bin, wie gesagt, auch 70er, 80er Fan und ganz großer Fan der Pet Shop Boys und da würde ich mir von den Pet Shop Boys dann den Titel Domino Dancing wünschen.
0: Domino Dancing von den Pet Shop Boys, der kommt natürlich jetzt gleich für dich im Anschluss. Lieber Thorsten, ganz, ganz vielen Dank, dass wir dich jetzt hier telefonisch noch ranbekommen haben. Und ich wünsche dir noch viel Spaß mit der Sendung jetzt aktuell und dir noch einen schönen restlichen Sonntag.
1: Dankeschön, lieber Rico. Das wünsche ich dir auch, den Hörern auch noch eine tolle Sendung und dann bis bald.
0: Jo, macht's gut. Tschüss.

0: Jawohl, wir freuen uns auf Sie. Wir kommen zu einem etwas ernsteren Thema. Seit 4 Wochen gibt es jetzt vermehrt schon DOS-Angriffe auf verschiedene Infrastrukturen in Deutschland. Mit diesen massiven Angriffen versucht man, die Server von außen lahmzulegen. So betrifft es auch die Laut-FM-Plattform. Das hatte zur Folge, dass die Internetseite von Laut-FM, das Forum und die Administrationsoberfläche für die Webradiostation teilweise komplett ausfielen oder sehr, sehr langsam liefen. Die Streams selber waren aber nicht davon betroffen. Sprich, die satzzentrale Radiostation, und hier reden wir von 1.5, liefen ganz normal weiter. Lediglich Sendungen, die nicht live übertragen wurden, waren manchmal nicht ganz aktuell oder die Playlist-Anzeige wurde nur nicht korrekt angezeigt. Mit der Sicherung und Stabilisierung der Internetseiten durch die Firma Laut-FM wurden auch die API-Schnittstelle verändert. Das hatte zur Folge, dass zum Beispiel externe Softwareverteiler wie die Online-Radiobox die Playlisten der letzten 7 Tage nicht mehr anzeigen konnte, sowie auch einige Sender auf der Plattform Airable nicht mehr verfügbar waren. Die Sender der Satzzentrale sind jetzt seit dieser Woche alle wieder auf der Plattform verfügbar. Die Anwendung der 7-Tage-Playlist vom Online-Radiobox hatten wir bis zum letzten Woche selber auch auf unserer Internetseite der Satzzentrale eingebunden. Diese habe ich jetzt komplett entfernt und durch eine eigene entwickelte und programmierte Anzeige erstellt. Die Daten werden nun von Laut-FM direkt bezogen und damit sollte jetzt wieder alles stimmig sein.
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Im Frühjahr diesen Jahres hatten wir eine Umfrage zu den Websendern und zum Medienportal der Satzzentrale geführt. Wir hatten das auch schon im ersten Hörertreff vorgestellt. Heute möchte ich euch den ersten Teil auch hier im Satzzentrale Hörerclub vorstellen. Und da fangen wir mit der allerersten Frage an, die wir damals im Frühjahr gestellt hatten. Übrigens, die Auswertung oder die Umfrage ging vom Januar bis März 2026. Und die erste Frage war, wie gut finden Sie eigentlich die Internetseite der Satzzentrale, damit war es auch gemeint das Medienportal, sowie allgemein die Seiten zum Webradio. Und wir konnten hier Schulnoten vergeben von 1. 1 war hier in dem Sinne sehr schlecht und die 5 war sehr gut und informativ. Hier hatten insgesamt teilgenommen 157 Teilnehmer hatten daran teilgenommen. Erstmal vielen Dank nochmal, auch vielleicht hier heute einige Hörer mit dabei. Ja, und die Ergebnisse sind wie folgt. Allgemein, ob das jetzt das Webradio oder das Medienportal waren, 3% sagten davon, die Seite ist mit einer Schulnote 2, also schlecht zu bewerten. Mittelmäßig ist die ganze Sache, also Schulnote 3, mit 18%. 26% sagten, die Seite ist sehr informativ und sehr gut. Und 45% sagten sie, ist sehr gut, also was die Schulnote 1, bei uns die 5 sozusagen betraf. Die restlichen gaben keine Antwort zu der ganzen Sache ab, denn dies hatten wir auch zur Verfügung gestellt. Wir wollten aber noch ein etwas tiefer reingehen. Wir wollten also wissen, was haben Sie denn für Fragen oder Hinweise zur Internetseite? Und da gab es unter anderem Rückmeldungen mit spontan alles okay. Was mich an der alten Seite nervte, war, dass die Sender, ohne dass ich wollte, einfach loslegten. Sprich, der Lautsprecher war zwar aus, aber der Zähler lief wohl. Bei A&I, die Unterseite, ist das leider noch so vergessen, Fragezeichen. Andere schrieben, englischsprachige internationale Medienbeiträge zur Entwicklung von Broadcasting wird gewünscht. Dann hatten andere mitgeteilt, die überarbeitete Seite ist schon ganz gut gelungen. Ich mag es eher sachlich und übersichtlich. Wichtig ist für mich, alles im Menü zu finden. Hier kam eine Rückmeldung. Ich kenne die Seite nur über A&I, habe mich sonst noch nicht damit weiter auseinandergesetzt. Andere schieben, es ist optimal, eigentlich alles okay. Andere sagten, es wäre gut, wenn die Webseite eine reine Textseite wäre, damit wir als Blinde auch mit der Sprachausgabe sehr gut klarkommen, denn so gibt es sonst viele Hürden. Andere wünschen sich aktuelle Sat- und Kabel-News, also tagesaktuell und wochenaktuell. Einige sagten auch, sie wünschen sich hier mehr Ordnung, also mit mehr wenig oder mehr ist es zu viel Unruhe auf der Seite. Ein bisschen mehr geordnetes Layout wird es ja gut gefallen. Und andere sagten auch, aktuelle Werbung für das Programm, also was live ist. Wie gesagt, das war die Umfrage vom Januar bis März. Seit April hat sich massiv einiges auf der Internetseite geändert. So hat sich jetzt das Design des Medienportals als auch der Webradios angeglichen. Es ist also alles in einem Design und man kann auch eine Menüleiste sehen, die immer auf jeder Seite gleich ist, wo man direkt abspringen kann zu den jeweiligen Sendern. Außerdem ist jetzt noch einmal seit dieser Woche noch mal die Textausgabe, also für die Blinden unter uns, noch einmal überarbeitet worden. Das heißt, wir haben jetzt oben Button mit Vorlesen, Stopp, Weiter und Pause. Und der liest das komplett alles in dem Sinne durch. Auch die Mobilfunkgeschichte wurde komplett neu angepasst. Wir sind hier und da noch dabei, einiges auf der Seite zu optimieren. So wurden einige Bilder jetzt schon vergrößert. Es gibt ein Dashboard seit gestern auch auf dem Medienportal ganz oben sichtbar. Dazu werde ich aber in einem der nächsten Hörerclub-Ausgaben etwas mehr berichten. Das war schon die erste Hörerumfrage zu dieser ganzen Sache zur Satzzentrale. Wir haben natürlich viel mehr gestellt. Das berichte ich euch dann beim nächsten Mal.

0: Gestern wurde von unserem Rainer der aktuelle Juli-Newsletter verschickt und das waren unter anderem die Inhalte. Es gibt Informationen zur Entstehung von Satzzentrale Deluxe. Wem es also interessiert, der kann hier alles nochmal nachlesen. Es gab die Fortsetzung der Serie Die R&I Memories von Hans Knoth. Viele Informationen auch zu Hajos Langer Nacht, die Sommercharts von den damaligen Jahren und vieles mehr. Und wer eigentlich diesen Newsletter, der kostenfrei ist, haben möchte, ja, der geht ganz einfach auf unsere Internetseite satzzentrale.de und dann auf seine jeweilige Webradiostation, die er so gerne hört, Technikradio, Retro, Deluxe, Nature oder R&I. Und dort findet ihr auf der rechten Seite unter der Rubrik Hörerclub den Satzzentrale R&I Hörerclub. Klickt drauf und dort gibt es noch ein paar Informationen und Angaben. Was ist denn der Hörerclub? Was macht man damit? Und darunter findet man einen Button zum Anmelden. Es öffnet sich daraufhin eine E-Mail, wo ihr dann einfach eure E-Mail-Adresse noch einmal reinschreibt, unter welcher ihr gerne euer Newsletter künftig empfangen möchtet. Und wer in unsere WhatsApp-Gruppe kommen möchte, wo jeden Tag aktuelle Informationen gibt zu den ganzen Programminhalten der Satzzentrale aller 5 Sender oder zu aktuellen Geschehnissen, was rund um R&I und Satzzentrale geht, der kann einfach seine Telefonnummer dort unten reinschreiben und dann wird er sofort und gerne auch in unsere WhatsApp-Gruppe mit aufgenommen. An dieser Stelle gibt es noch einen Gruß an alle Hörer und zwar vom Rainer direkt selber. Und dieser ist verbunden mit einem persönlichen Sommerhit aus dem Jahre 1984. Er wünscht sich Tausend und eine Nacht von Klaus Lage. Und die hören wir jetzt im dritten Satzzentrale
1: Hörerclub. 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

Oh Mann, wie die Zeit vergeht. Ja, das war sie auch schon, die dritte Ausgabe des Satzzentrale Hörerclubs. Und wir geben jetzt gleich an die anschließenden Stationen weiter. Und dort geht es unter anderem weiter mit im Technikradio mit dem FMK Radiomagazin. Auf Satzzentrale Retro und Arnei ist Danny wieder aktiv mit seiner Sendung Danny on Air. Auf Satzzentrale Deluxe schalten wir in das Bergwerk von Meißen zu Onkel Heiko, den Sonntagsmixer. Und auf Satzzentrale Nature hört ihr die Melodie des Regenwaldes. Auch was Schönes an diesem heißen Tag. Ich bedanke mich für eure Aufmerksamkeit, hoffe, es hat Spaß gemacht und ihr schaltet dann ein, wenn es mal wieder heißt, der Satzzentrale Hörerclub öffnet seine Tore spätestens im August. Ciao, tschüss, sagt euch euer Rico. 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
1: Hallo, hallo, da sind wir wieder. Herzlich willkommen zum Welle 370 Radiotag vom Funkerberg in Königs Wusterhausen. Wiege des Rundfunks in Deutschland. Internationaler Meilenstein der Technikgeschichte. Heute im Studio haben sich zusammengefunden
2: der Matthias,
3: der Benson
1: und Rainer ist hier am Mikrofon, während Dieter noch draußen den Gästen den Senderwagen und die Antenne erklärt. Detlef sitzt beim Kaffee und macht Mithörkontrolle. Jerome hat fleißig die Nachrichten gesprochen und Hanna hören wir heute mal in einer, sagen wir mal, etwas älteren Prise Funkgeschichte. Liebe Hörer, dass ihr euch hier zusammengefunden habt und unserem Programm lauscht, ist eine sehr, sehr gute Entscheidung. Noch besser ist, wenn ihr uns sagt, dass ihr uns gehört habt. Das könnt ihr per E-Mail machen.
2: An welle370@funkerberg.de.
1: Eine SMS- oder WhatsApp-Nachricht schickt ihr an
2: die 0151 700 15711.
1: Und Postkarten, Briefe oder kleine Devotionalien, da freut sich Detlef immer sehr drüber, die gehen an
2: Welle 370, Funkerberg 20, Senderhaus 1 in 15711, Königs Wusterhausen.
1: Rundfunkstadt. Heute beschäftigen wir uns mit dem Funkerberg und was hier so kulturell alles los ist. Und kulturell ist dies Jahr im August natürlich wieder ganz viel Musik los. Und darum habe ich eine Prise Funkgeschichte ausgesucht, die sich damit beschäftigt, wie eigentlich die allererste Tonaufzeichnung entstanden ist. Und das war nämlich im Sommer, also in einem Juni, Juli 1877, 78 mit zwei verschiedenen Daten. Da konnte man tatsächlich das erste Mal mit dem Phonographen, glaube ich, heißt das Ding, ach, ihr hört's gleich, eine Prise Funkgeschichte.
0: 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Eine Prise Funkgeschichte. Gesprochen von Hanna. Als Sprechmaschine bezeichnet, wurde im Dezember 1877 das erste Gerät zur Aufzeichnung und Wiedergabe von Sprache und Musik patentiert. Der Phonograph. Die ersten Phonographen nutzten zur Tonaufzeichnung eine dicke Zinnfolie. Die Zinnfolie war etwa 12,5 cm breit, 38 cm lang und wurde auf einer Walze befestigt. Vor dieser Walze war eine Schalldose montiert, in der sich an einer Membran eine stumpfe Nadel befand. Bei der Aufnahme bringen die Schallwellen die Membran zum Schwingen. Die Walze wird mit der Hand gedreht und führt die Zinnfolie an der Schalldose vorbei. Dabei schneidet die Nadel die Audioinformation in die Zinnfolie. Zum Abspielen wird die Schalldose wiederum an der Zinnfolie vorbeigeführt. Die Nadel tastet die aufgezeichneten Schwingungen ab und gibt diese sehr leise über die Membran in der Schalldose weiter. Beim Abspielen wurde die Zinnfolie oft beschädigt, sodass die Aufnahme nur wenige Male abgespielt werden konnte. Bekannt sind heute nur zwei erhaltene Folien, auf denen sich Aufzeichnungen befinden. Im Frühjahr 1878 erwirbt der Journalist Thomas Mason aus St. Louis einen Zinnfolienphonographen für $95. Im Rahmen einer öffentlichen Aufführung demonstrierte er am 22. Juni 1878 dessen Funktion. Die dabei erzeugte Aufnahme gilt heute als vermutlich älteste erhaltene Musikaufzeichnung der Welt. Noch älter ist eine Tonaufnahme aus dem Jahr 1860. Der Franzose Scott wollte zu Forschungszwecken Schallwellen sichtbar machen. Dazu ließ er eine Schweinborste über eine Membran auf einer sich drehenden, mit Ruß geschwärzten Walze vibrieren. Als Ergebnis entstand eine optische Abbildung der Schallwellen. Abspielen konnte Scott seine Aufnahme nicht. Das gelang erst Forschern im Jahr 2008. Mithilfe von Computern wurden die optisch festgehaltenen Schallwellen wieder in Töne umgerechnet. Es sind 12 Sekunden Aufzeichnungen eines französischen Kinderliedes. Die historische Aufnahme von Thomas Mason wurde im Jahr 2012 wieder hörbar gemacht. Dazu wurde die Zinnfolie per Laser abgetastet und in ein 3D-Modell umgewandelt. Mit einer virtuellen Nadel konnte die Aufnahme so abgetastet und in ein Tonsignal umgerechnet werden. Heute ist diese Aufnahme im Internet jederzeit abrufbar. Und was ist darauf zu hören? Die Aufzeichnung ist 1 Minute und 18 Sekunden lang. Sie beginnt mit 23 Sekunden eines unbekannten Musikstückes, vermutlich gespielt auf einem Kornett,
3: Es folgt eine Männerstimme mit einem Kindergedicht Mary Had a Little Lamb. Eine Frau kündigt den Kinderreim Old Mother Hubbard an, der wiederum von der Männerstimme rezitiert wird. Am Ende der Aufnahme hört man ein deutliches Lachen. Der Rezitator hatte sich versprochen.
2: Und weiter geht's mit Musik. Heute spielen wir nur Musik, die sich mit Sommer beschäftigt. Es singen Silence of Sexy das Stück, na klar, Summer. Musik ab.

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1: Und wir sind hier mitten in unserem Geschäftsstellenstudio und mittlerweile ist Dieter auch wieder eingetroffen. Was habt ihr draußen gemacht, Dieter?
2: Ja, ich habe den Sender vorgeführt.
1: Weil wir haben ja Gäste hier heute, die waren gestern im Museum, haben das Museum sich angeguckt und haben gehört, oh, heute ist Welle 370. Da können wir doch einfach normal kommen. Und Matthias, du weißt, was jetzt kommt?
3: Spontane Dinge, die der Rainer immer mal so macht, und um unsere Gäste zu überraschen. Ich mach mal jetzt das Mikrofon hier leiser. Ja,
1: also als Gäste haben wir hier, hallo.
4: Hallo, ich bin Eva.
5: Hallo, ich bin Oswald.
1: Erstmal, wo kommt ihr her?
4: Aus Wien.
5: Aus Österreich, aus Berlin, jetzt aus Zernsdorf.
1: Und wie kommt es, dass ihr auf den Funkerberg überhaupt kommt? Wie seid ihr darauf gekommen?
4: Es war eigentlich ein Zufall. Eine Kollegin in der Arbeit hat das gewusst, dass es das da gibt.
1: Und hat gesagt, da müsst ihr unbedingt mal hin.
4: Ja, genau.
1: Ihr hört noch Radio und ihr seid radioaffin interessiert?
4: Ich höre kein Radio, nein.
5: Ich bin Hacker und ich habe mich schon viel mit Funk auseinandergesetzt. Ich wusste ja auch, dass es den Funkerberg gibt. Ich war hier schon, glaube ich, 2008 oder 2009. Da war noch nichts renoviert. Habe mich hier umgesehen. Ich bin da all diesen technischen.
1: Und jetzt?

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4: Auf deinem Bergfunkpass steht
5: Team Benson, Gültigkeit vom 4. bis 11.08.2012.
4: Wieso Benson?
5: Keine Ahnung, weil mich alle so nennen. Mein richtiger Name stand vorher drauf auf meinem ersten Pass, den habe ich kaputt gemacht. Und weil ich wollte, dass Benson draufsteht, steht der jetzt da drauf. Benson ist irgendwann mal durch einen Freund entstanden. Keine Ahnung, wie er drauf gekommen ist. Und es war dann so ein Selbstläufer. Und seitdem ist ja schon 10 Jahre her, aber fast. Das könnte schon fast hinkommen. Und seitdem ist es halt immer Benson.
4: Wie bist du zum Bergfunk gekommen?
5: Zum Bergfunk bin ich gekommen, weil ich halt Mitglied des Stubenrauschs bin. Bin ja 2009 eingetreten, kurz vor der ersten Kulta, und habe die mitgemacht und seitdem alle Großprojekte und natürlich dann damit auch den Bergfunk 2012.
4: Was macht den Bergfunk aus?
5: Den Bergfunk macht aus, dass für mich persönlich macht er aus, dass ich hier was auf die Beine stellen kann, wo ich mal zu Hause war. Weil ich mir hier auch mal auf dem Funkerberg gewohnt habe und ich finde, dieses Gelände ist einfach viel zu schön, um es einfach so liegen zu lassen. Und dass Leute hier irgendwas machen, das hat mich bei der ersten Kulta schon fasziniert. Und ich finde einfach dieses ganze Drumherum, also dieses ganze Gelände, dass hier Leute was machen, dass hier wieder Bewegung drin ist, dass hier was passiert, dass das nicht in Vergessenheit gerät. Das ist für mich der Hauptteil des Bergfunks eigentlich.
4: Bergfunk 2012, was ist genau deine Aufgabe?
5: Eigentlich diverse Sachen. Also ich bin beim Aufbau universell einsetzbar, möchte ich sagen. Ich habe bei der Bühne mitgeholfen, ich habe beim Gastro-Sachen mitgeholfen, ich habe beim Transport mitgeholfen. Jetzt bei den Veranstaltungen, gerade beim Open Air, war es bis jetzt eher Gastro-Bereich meine Aufgaben. Gestern war ich selber auf dem Bierwagen, heute bin ich für die Versorgung der Bierwagen zuständig, wenn denen was fehlt. Und unter der Woche war es meistens mit Aufbauarbeiten und dergleichen beschäftigt.
4: Deine liebste Bergfunk-Veranstaltung ist?
5: Persönlich der Band-Contest, weil ich einfach finde, dass wir jungen Künstlern eine Bühne geben. Jedoch wurde ihm dieses Jahr wirklich vom Bergslam die Nummer 1 abgewrungen, weil diese Veranstaltung einfach so gut lief und so genial war und auch so lustig war und einfach, das war für mich dieses Jahr die perfekte Veranstaltung.
4: Was würdest du dem Berg immer schon mal sagen wollen?
5: Danke, dass ich hier aufwachsen durfte.
4: Gibt's da irgendwas, was du dazu sagen wollen würdest?
5: Ich glaube, ich habe hier die Möglichkeit gehabt, eine sehr behütete Kindheit zu haben, weil es fernab von der Stadt war. Es war hier oben ja immer so eine kleine Enklave und ich hatte hier einfach alles. Ich finde, es ist immer noch ein perfekter Ort, um hier Kinder großzuziehen, weil man halt weg ist von der Stadt, aber trotzdem nicht weit weg und einfach eine Idylle hat, die, ich denke, ihresgleichen sucht in der Form. Es ist überall, es gibt viele schöne Orte, aber für mich ist das hier einer der schönsten, die ich je gesehen habe.
6: Und was für eine Liebeserklärung an den Funkerberg. Mittlerweile 14 Jahre alt. Wir sehen hier Benson ein bisschen ergriffen von dem.
7: Es ist wirklich, also ich habe mit vielem gerechnet heute hier, vor allem, dass ich mich verspreche. Nicht, dass wir so weit in Erinnerung und so weit zurückgehen. Das ist echt, habe ich nicht mehr auf dem Schirm gehabt.
6: Genau.
7: Aber ja, es hat sich nichts geändert. Und es ist immer noch nach Hause kommen hier auf dem Funkerberg. Es ist immer noch zu Hause sein.
6: Und warum mich dieses Ende so fasziniert, weil ja heute wieder drüben in der ehemaligen Kaserne, in den ehemaligen Reitstellen, wieder Familien aufwachsen, wo Kinder auf dem Funkerberg aufwachsen und wo man dieselbe Erfahrung sehen kann. Da bleibt das Spielzeug abends auf dem Spielplatz draußen stehen, weil es nicht wegkommt. Da laufen die Kinder über die Straße, weil da eben, wenn Autos fahren, nur Schritttempo fahren und so. Und die Natur ringsherum ist ja sowieso jetzt frei begehbar für alle, öffentlich zu erfahren. Und das ist eigentlich der Funkerberg in Perfektion jetzt, weil er für alle offen ist, für alle erlebbar, und das beschreibt Performance, was du eigentlich als Kind erleben konntest, dass es heute wieder so ist.
7: Ja, das stimmt, es ist heute noch, wie du sagst, es ist viel, viel freier. Eigentlich sind alle Zäune abgebaut. Ich erinnere mich noch, wie ich früher mich durch diverse Löcher in Zäunen irgendwie in dieses Gelände geschlichen habe, um mal zu gucken, was da so ist. Also ich glaube, das ist mittlerweile verjährt, da darf man das sagen. Und jetzt ist so offen zu sehen und dass es alles begehbar ist, dass man einfach sich die Gebäude angucken kann. Das war natürlich für uns als Kinder damals eine totale Faszination, irgendwie sich das anzuschauen.
8: Und gab es da keinen Ärger? Ich meine, das war von der Volkspolizei bewacht.
7: Ja, so alt bin ich dann doch noch nicht.
6: Ja, wobei man dazu sagen muss, das kommt ein bisschen auf die Zeit drauf an. Die Bewachung hat ja zum Ende nachher ein bisschen nachgelassen. Das war, genau.
7: Also wir reden hier, glaube ich, eher so Mitte der 90er. Da war das immer noch, also ich glaube, das war genau diese richtige Zeit, weil da war das genau nicht mehr da. Da war halt alles total irgendwie, zwar noch offiziell eingezäunt, aber irgendwie war es schon so ein bisschen in Vergessenheit geraten und man konnte das alles so als wilde Kindheitsabenteuer irgendwie erkunden. Also es war ein riesengroßer Spielplatz. Ich glaube, da liegen, jetzt wahrscheinlich nicht mehr, aber da liegen diverse Sachen eigentlich

0: wahrscheinlich von mir noch irgendwo in den Wäldern rum, weil wir hier mal eine Bude gebaut haben, da mal was gemacht haben. Und es war ja auch direkt vor der Haustür. Also wie hätten wir das Licht machen sollen?
1: Ja,
0: ganz ehrlich.
1: Absolut. Hat eigentlich diese frühe Kindheitszeit bei dir auch irgendeinen Bezug zu Radio oder war das einfach Funkerberg oder war dir schon klar, was hier oben passiert?
0: Also man kam ja nicht umhin, hier das mitzukriegen. Zumal meine Eltern ja beide hier umgearbeitet haben und mein Vater ja hier auch Funktechnik gelernt hat. Von daher war das immer irgendwie in der Geschichte da. Wir haben immer schon auch in den Frühphasen des Museums, zum Beispiel das große Modell, als es damals war, haben wir natürlich immer schon geguckt. Und es war ja immer natürlich ein Bezug zu sehen, da wohnen wir jetzt, da stand es vorher da. Und ja, das war schon immer irgendwie bewusst und immer irgendwie auch hinten drin. Und generell dieses Rundfunkstadt und Wiege des Rundfunks, das habe ich quasi von der Wiege mitgenommen. Das war immer Teil des Ganzen, ja.
1: Und du trägst es ja heute letztendlich auf irgendeine Art und Weise auch in die Welt. Also wir reden vielleicht ganz zum Schluss nochmal drüber, dass du auch so Geschichten erzählt hast im Podcast und so. Bevor wir im zweiten Teil dann zum Bergfunk kommen, was würdest du sagen, was ist der Funkerberg neben diesem Heimatgefühl? Was ist der sonst, was kann der sonst transportieren bei Menschen, die hier auf den Funkerberg kommen?
0: Das ist eine gute Frage. Ich glaube, für jeden was anderes. Genauso vielfältig wie zum Beispiel auch Radio einfach sein kann. Also ich glaube, jeder kann hier eine eigene Geschichte erleben. Jeder kann hier von überall herkommen und Sachen erleben, die einen interessieren oder sich auf was Neues einlassen. Und sei es hier die Natur, das Technik, das Denkmal oder dann, wie wir im zweiten Teil darauf kommen würden, das Open Air mitzunehmen. Ich glaube, jeder kann hier seine eigenen Erfahrungen sammeln und ich glaube, dafür bietet der Funkerberg einfach so unglaublich viele Möglichkeiten.
1: Matthias, ich würde sagen, wir machen erstmal eine Musik und dann kommen wir mal zur Bergfunk Open Air.
2: Dirk Dehler kommt aus Fulda und hat jede Menge CC-lizenzierte Musik. Also ihr wisst ja, wir spielen
1: Creative
2: hier nur
1: Commons.
2: Genau, wir spielen hier nur freie Musik, die die GEMA sozusagen nicht im Programm hat. Und wir hören seinen Titel Last Summer. Musik ab.

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1: Wir sind jetzt beim Bergfunk Open Air und es gibt vielleicht noch den ein oder die eine Zuhörerin, die noch nicht weiß, was das Bergfunk Open Air ist. Bensen, was ist das Bergfunk Open Air?
2: Kurz gesagt, es ist 2 Tage im August, Spannung, Spaß, Musik und ganz viel miteinander auf dem Funkerberg.
1: Also ein Festival, muss man vielleicht mal sagen, auf dem Festivalgelände ums Senderhaus 2.
2: Genau.
1: Da ist ja eine große Wiese, da stand früher eine Mittelwellenantenne.
2: Ja.
1: Und was passiert da so?
2: Da passiert an sich ganz viel. Also Leute, die als Gästinnen kommen, sehen halt 2 Tage Musik, 2 Tage mit Bands auf 2 verschiedenen Bühnen. Und eigentlich fangen wir aber schon eine Woche vorher damit an, mit Aufbau. Dann werden da Zäune gestellt, dann werden da Stände aufgebaut, dann werden Sachen abgeflattert, Getränke werden angeliefert, Bierwagen werden aufgestellt. Genau, und da werkeln dann halt so 50, 60 Leute irgendwie in der Woche davor rum, je nachdem, wie sie Zeit haben, weil sie sich Urlaub nehmen oder weil sie gerade Semesterferien haben oder weil sie gerade eh nichts Besseres zu tun haben und bauen dort wie eine kleine Festivalstadt auf.
1: Und ich glaube, das ist auch das Besondere am Bergfunk Open Air, ist eben nicht nur, dass es Musik auf Bühnen gibt, das machen andere Festivals auch, sondern es ist tatsächlich die Ausstattung und das Herrichten des Geländes.
2: Genau, also für viele ist es auch so ein bisschen, die nehmen ihren Jahresurlaub dafür, weil sie genau wissen, dass es jedes Jahr ein Projekt ist, was man gemeinsam mit Freunden macht und auf das man sich irgendwie jedes Jahr freut, weil es genau so ja auch entstanden ist. Da steckt nichts dahinter, was irgendwie Geld verdienen möchte, sondern Leute haben sich irgendwann mal vor mittlerweile fast 20 Jahren zusammengetan und haben gesagt, wir würden hier gerne was auf die Bühne stellen, auf die Beine stellen, um ja KW kulturell vielleicht ein bisschen zu bereichern. Und genau daraus ist es gewachsen, Jahr für Jahr, mit Höhen und Tiefen, mit Erfahrungen und Dinge, die man gelernt hat daraus. Und so hat sich das Ganze über die Jahre hinweg entwickelt. Wir machen das alles gemeinsam, niemand verdient daran wirklich. Also was heißt wirklich, niemand verdient daran, wir machen das alles ehrenamtlich. Wir haben den Verein Stubenrausch dahinter, der das Ganze halt organisiert, durchführt und in seiner Freizeit mit ganz viel Schaffenskraft aufbaut.
1: Also die Künstler verdienen natürlich schon.
2: Die Künstler natürlich,
1: die kriegen ihre Gage und so. Nicht, dass er denkt, die treten hier frei,
2: umsonst oder kostenfrei aus. Deswegen müssen wir auch Eintritt nehmen, genau.
1: Und das ist alles gar nicht so einfach, weil sowas kostet alles viel Geld. Und man muss auch sagen, das als Verein zu stemmen, ist auch eine große Leistung.
2: Ja, das ist eine ganz schön große Summe an Geld, die man da tatsächlich bewegt. Das glaubt man immer nicht, wenn man da irgendwie die Woche unterwegs ist. Und nach der Woche ist es ja, oder 1,5 Wochen mit Aufräumen, ist es auch gar nicht getan, weil dann kommt ja noch Abrechnungen schreiben, Rechnungen bezahlen, irgendwie Sachen zurückbringen und sowas. Also da ist ja ganz viel Nachbereitung noch drin und natürlich auch 1 Jahr Vorbereitung.
3: Und auch ein wirtschaftliches Risiko, ne? Also gerade zu der Corona-Zeit war das ja auch für den Verein überhaupt nicht einfach.
2: Ja, natürlich, genau. Da musste man 2 Mal ausfallen lassen. 2021 war das, glaube ich, genau in der Zeit, weil wir auch einfach gesagt haben, wir können die damaligen Auflagen nicht nachkommen und deswegen war es sinnvoll. Und trotzdem, viele Projekte sind ja da in der Zeit gestorben. Und wir sind eigentlich wirklich sehr, sehr froh, dass wir diese Zeit überstanden haben mit Unterstützung von verschiedenen Seiten und dass wir halt sagen können, das Bergfunk Open Air gibt es halt immer noch, auch jetzt 2026.
1: Gerade diese Corona-Zeit, da gab es so diesen Kulturfonds und da hat der Bergfunk Geld dafür gekriegt, um diese Zeit zu überbrücken.
2: Genau.
1: Ohne diese Förderung damals aus diesem Kulturfonds wäre das, glaube ich, nicht möglich gewesen.
2: Genau, das meine ich mit verschiedenen Punkten, wo wir das Glück hatten, so etabliert zu sein, dass wir da zum einen unterstützt wurden und zum anderen einfach überleben konnten.
1: Jetzt ist ja Bergfunk das Gelände mehr als nur, wie gesagt, die Bühnen. Ich fange mal an mit dem Zwergfunk, der heimliche Lover unter den Bergfunkleuten. Was ist denn Zwergfunk?
2: Zwergfunk ist für mich das beste Beispiel dafür, wie Ideen im Verein entstehen und dann einfach umgesetzt werden und sich etablieren können. Denn wenn man jetzt so zurückdenkt, wie gesagt, Bergfunk begann vor 20 Jahren, Leute werden älter, Leute werden Eltern. So. Und dann will man natürlich darauf nicht verzichten und denkt man sich, naja, dann nimmt man die Kinder halt mit und es wäre natürlich, dann denkt man so, naja, es wäre ja schön, wenn die auch irgendwie eine Beschäftigung hätten, wenn die auch wieder so einen eigenen Bereich hätten und dann kam irgendwann die Idee, lass uns doch was für die Kinder machen und dann war es so eine Idee, naja, Bergfunk, Zwergfunk für die Kleinen, das ist halt wie ein kleines Festival im Festival. Das heißt, es gibt ein kleines Gelände mit sogar einem ganz kleinen Zaun, mit einem kleinen Eingang, wo dann einfach ganz viele verschiedene Programmpunkte für Kinder gemacht sind. So dass Eltern auch gerade am Nachmittag da sein können, wissen, ihre Kinder haben eine Beschäftigung und.
3: Aber eben inzwischen nicht nur für die Mitarbeiter, sondern eben auch für die.
2: Für alle.
3: Für alle, ne? Genau, also auch für die Gäste, die kommen.
2: Genau. Und das ist der Punkt. Wir haben eine Idee gehabt für uns. Es wäre doch cool. Sowas würden wir gerne auf einem Festival haben. Wir haben ja ein Festival, also machen wir das auf unserem Festival. Und dann machen wir es für alle.
1: Und es ist wirklich so, dass ja die Familien kommen, am Sonnabend geht's los, die breiten ihre Decken aus und halten sich den ganzen Tag auf,
2: ja,
1: gehen zu ihrer Band, die sie gerne sehen wollen, genau, und haben ansonsten eine schöne Zeit.
2: Genau.
1: Und ja, das ist faszinierend. Und man sieht tatsächlich über viele Jahre teilweise auch dieselben Menschen. Die erkennt man tatsächlich, obwohl man sich nur einmal im Jahr sieht, wieder. Die Kinder werden größer.
2: Mhm, genau. Man sieht die Kinder mit aufwachsen. Ja, immer okay, einmal im Jahr sieht man quasi die Kinder mit aufwachsen.
1: Genau, also es ist eigentlich wirklich was ganz Tolles. Und es wird eben auch ganz viel besonders nachhaltig und ehrenamtlich und mit besonderem Anlass gemacht. Matthias, ich spiele jetzt mal ungeplant einen Ton ein. Hast du den Regler hoch? Jawohl.
4: Hallo, schön, dass ihr da seid. Was man sich bohrt, gibt man zurück. Auch unsere Becher. Oder ihr gebt sie. Viva con Aqua.
1: Also das war eine dieser Ansagen, die wir gemacht haben, eigentlich aus so einer Corona-Sache heraus. Aber ne, es wird eben geguckt, dass nachhaltig das Festival stattfindet, dass eben möglichst wenig Umweltmüll entsteht. Gibt es da was, wo du sagst, da bin ich eigentlich total stolz drauf, dass wir das hinkriegen?
2: Also ich habe ja ziemlich lange mich um die Gastro gekümmert und da haben wir am Ende tatsächlich, das war, ist gar nicht so einfach, diese, wie du jetzt im Jingle schon hattest, diese Mehrwegbecher gehabt. Das ist tatsächlich ein Punkt, weil es halt ein unglaublicher Kostenfaktor ist und so als ehrenamtliches Festival, wo du halt wirklich alles ein bisschen umdrehen musst, ist das tatsächlich, also ist es ein Punkt, den man sich leisten möchten muss. Ja, also das muss man wollen, weil das andere ist einfach einfacher und günstiger. Zum anderen probieren wir natürlich irgendwie ganz viel wieder zu verwenden. Wir bauen wenig Sachen auf, die wir nur einmal benutzen wollen, was dann immer dazu führt, dass wir das Problem haben, dass wir immer ganz viele Sachen wieder irgendwo einlagern müssen für ein Jahr und dann hoffen, dass sie halt ganz bleiben. Das endet natürlich aber auch zum Beispiel bei einfach, dass wir nachhaltige ökologische Toiletten nehmen, wo halt zum Beispiel kein Toilettenpapier benutzt, Toilettenpapier benutzt wird, aber halt keine Chemie Wasser benutzt wird, kein Wasser und sowas, genau, zum Beispiel. Mhm. Und das sind alles so kleine Sachen, die dann wieder einzelnen Leuten wichtig waren, die das dann vortragen und die dann mit dieser Idee kommen und dass wir das dann irgendwie übernehmen, genau.
1: So, jetzt haben wir ganz viel über das Bergfunk geredet. Eine der größten Fragen, die ich immer habe, ist, wer kommt denn eigentlich und spielt denn eigentlich so Musik? Das machen wir aber nach der nächsten Musik. Wir hören erstmal eine kurze Musik, Matthias. Lass mich raten, es wird irgendwas mit Sommer zu tun haben.
3: Oh yeah, the future with the summer. Ist nicht wirklich im Netz zu finden. Der nachfolgende Titel stand aus dem Jahr 2015. With the summer, Musik ab.

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1: Immer am dritten Sonntag im Monat um 14 Uhr sendet Welle 370 von der Wiege des Rundfunks. Auf der Mittelwelle 810 Kilohertz ist das Programm etwa 15 Kilometer rund um den Funkerberg zu hören. 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
2: Eine der großen Fragen beim Bergfunk Open Air ist immer, welche Bands kommen eigentlich? Und eigentlich kann man dazu zwei Geschichten erzählen. Nämlich einmal 2012 hatten wir solche Bands wie Ohrboten und Alpha Will und Keimzeit. Und viele haben gedacht, es sind Coverbands, aber es waren die echten.
3: Das hatten wir tatsächlich, das war so ein kleines Problem, was uns im Nachhinein irgendwie aufgefallen ist, dass die Leute einfach nicht geglaubt haben, dass Bands der Größe oder dieser Größe zu diesem kleinen Festival kamen.
2: Genau. Und
3: sie waren da.
2: Ja, genau. Und dann haben wir noch andere Erlebnisse vor 2 Jahren oder so, wo Nina Schuber bei uns auf dem Bergfunk Open Air war. Und da war das so, dass sie gebucht war, bevor sie sozusagen diesen unheimlichen Boom hatte. Und dann kam sie zu uns auf den Berg und natürlich zum damaligen Zeitpunkt eingeordnet quasi auf die kleine Bühne, was auch total gut gepasst hat, finde ich, und hat dann ihr komplettes Programm gespielt. Und da ist mir total noch in Erinnerung, dass, also haben auch viele gefragt, ist es wirklich, Nina Schuler kommt? Und da war irre viel los. Und dann hat sie alle Titel gespielt, die sie zu diesem Zeitpunkt hatte. Und die Leute wollten aber noch mehr hören. Und dann hat sie einfach nochmal ein Lied wiederholt, weil sie einfach alles rausgespielt hatte.
3: Genau, die Leute haben sie einfach nicht von der Bühne gelassen. Das war wirklich ein schöner Moment, weil wir konnten diesen Durchbruch irgendwie genau miterleben. Der wurde genau abgepasst bei uns. Und das war ein richtig schöner Moment. Das war auch eine richtig gute Party.
2: Ja, so viel waren wir in Erinnerung sozusagen von Musik. Jetzt ist es dieses Jahr so, dass solche Bands kommen wie Marlo, Grosshardt oder Acryl oder Lucerna und ich kenne mal wieder niemanden. Man kann sich darauf verlassen, es wird gut, aber Benson, erklär mich mal auf, was kommt denn dieses Jahr so alles?
3: Also wenn wir uns auf irgendwas verlassen können, dann glaube ich auf unsere Booking-Abteilung, die es eigentlich jedes Jahr schafft, irgendwie Leute dorthin zu bringen, die entweder große Namen haben, wie jetzt zum Beispiel dieses Jahr Drangsal und Paula Carolina, die jeweils den Freitag und Samstag beenden werden auf den großen Bühnen und dann einfach eine gute Mischung da hinstellen werden. Und natürlich sind das Namen, die man dann halt vielleicht auch irgendwie kennt, auch wenn es hier vielleicht nicht so ist.
2: Ich kenne wirklich keinen, glaube ich.
3: Also ich glaube, Drangsal wird wird das Finale am Freitag, das wird richtig doll. Das wird richtig gut abgehen,
2: Was machen denn die für Musik?
3: Viel Emotion, viel gute Texte einfach, also wo man sich hineinversetzen kann. Ich glaube, das ist einfach ein Ding, wo Leute sich gut abgeholt fühlen. Und Paula Carolina Samstag ist einfach wirklich einfach eine richtig gute Party, die dann abgehen wird. Und dann haben wir ja noch Bands wie Kafka zum Beispiel, was ich auch immer sehr schön finde, wenn Bands ein zweites Mal wiederkommen, weil es irgendwie ja auch zeigt, dass sie sich wohlfühlen bei uns.
2: Stimmt,
3: die waren 2021 schon mal da.
2: Ja, kenne ich. Ich kenne doch jemanden.
3: Vom Bergfunk offen, ja. Und trotzdem muss ich halt immer sagen, ich finde, ist das Bergfunk halt auch immer ein Punkt, wo man Bands kennenlernen kann, die man vorher nicht so auf dem Schirm hatte. Also ich glaube, ich gehe da jedes Jahr raus mit einer oder zwei Bands, wo ich mir denke, kannte ich vorher nicht, finde ich richtig gut, nehme ich mir vielleicht vor Ort noch eine Platte mit oder so und höre ich danach.
4: Ging mir jedes Mal so, dass ich eigentlich fast nie jemanden kannte und tolle Musik gehört habe und eben die Frage nach dem Genre, die spielt für mich da bei diesem Festival gar nicht so die Rolle, weil tatsächlich ist es eine super Mischung an verschiedenen Musikstilen, wo ich auch Dinge entdecke, die ich eigentlich sonst vielleicht so von alleine nicht hören würde. Und witzig finde ich dann immer, dass die Dinge, die ich da kennengelernt habe, ich dann danach dann oft bei Radio 1 im Radio höre.
2: Früher gab es ja diese Trennung zwischen Freitag eher Singer-Songwriter und Sonnabend eher so ein bisschen rockig. Ich glaube, das ist eigentlich nicht mehr so, oder?
3: Das ist nicht mehr so strikt getrennt. Nee, ich glaube, es gibt auch viele Leute, die einfach auch sagen, ich nehme mir mal einen Tag nur. Und deswegen ist es vielleicht sinnvoll, einfach wirklich auch da eher eine Mischung rauszubringen. Und ein Bandname, wo ich dieses Jahr zum Beispiel drüber gestolpert bin, war so 24/7 Diva Heaven. Schon allein der Reim im Namen finde ich total großartig. Und es wird auch eine große Fete. Das ist eine krasse Stimme, die da auf der Bühne stehen wird. Also das sind auch Sachen, die ich vorher nicht kannte, die ich mir jetzt natürlich im Vorhinein irgendwie alle mal angehört habe. Es gibt ja eine Playlist auf diversen Streamingdiensten, wo man sich das anhören kann, wo man sich schon mal ein bisschen vertraut machen kann. Und das ist auf jeden Fall hängen geblieben. Genauso wie Lucerna, die irgendwie am Samstag wahrscheinlich eröffnen werden. Und Freunde von guten Gitarrenriffs werden da auf jeden Fall voll auf ihre Kosten kommen.
2: Haben wir eigentlich eine Band aus der Region dieses Jahr dabei? Das weiß ich gar nicht genau. Früher gab es ja den Band-Contest und der Sieger des Band-Contests hat immer einen Slot auf dem Bergfunk bekommen.
3: Ja.
2: Die Idee fand ich charmant.
3: Obwohl wir ja auch da dann immer auch bundesweit schon waren.
2: Ja, genau, weil man muss sagen, es war halt in der Region, ist schwierig.
3: Das ist tatsächlich einfach so, dass wir dann ein bisschen bundesweit suchen mussten oder einfach auch bundesweite Bewerbungen hatten. Einfach zum einen, weil die Leute es gesehen haben, dass sie auf einer großen Bühne spielen können mit dann doch coolen Bands und coolen anderen Bands. Und zum anderen, ja, muss man halt auch ein bisschen in der Region schauen, dass man es vertreten kann, aber man darf den Blick nicht irgendwie verschließen vom Weiteren.
2: Und hast du eigentlich einen Liebling dieses Jahr dabei, wo du sagst, das gucke ich mir auf alle Fälle an, bei dem ganzen Stress, der die Organisation ja letztendlich auch macht?
3: Ja, also es gibt zwei Sachen. Das Schöne ist, sie sind Freitag und Samstag jeweils eins. Worauf ich mich richtig freue, ist Agatha is Dead. Und persönlich für mich finde ich Shark Tank. Die spielen am Samstag auch mittendrin. Total gute Nummer, freue ich mich richtig drauf. Ist super entspannt. Und ich glaube, es lohnt sich für alle wirklich auch früh zu kommen, um halt wirklich auch die kleinen Bands mitzunehmen, weil man da echt Perlen entdecken kann.
2: Und man muss dazu sagen, wer jetzt die ganzen Musikbands und Titel nicht überhaupt nicht kennt und sich vorher vielleicht schon mal einen kleinen Eindruck holen will, es gibt einen Bergfunk 2026, eine Playlist, kann man bei Streamingdiensten deiner Wahl, ich weiß nicht, gibt's, bei Spotify gibt es, gibt es woanders aus, weiß ich
3: gar nicht genau. Bei dieser gibt es auch, glaube ich, noch eine. Ansonsten ist es ja, also die Liste ist auf der Homepage, das kann man sich auf jeden Fall auch anschauen. Da ist es auch eingebunden, wenn man jetzt keinen Spotify-Account hat, da kann man so auf jeden Fall in die ganzen Bands auf jeden Fall auch mal reinhören.
2: Und was wir aber nicht vergessen dürfen, ist, dass es ja diesmal eigentlich auch schon am Donnerstag losgeht. Ja. Es gibt ja am Donnerstag schon eine große Tradition, muss man ja mittlerweile sagen. Menschen melden sich Wochen und Monate lang vorher an, um den Slot auf alle Fälle nicht zu verpassen. Und es gibt Titelverteidiger, die unbedingt ihren Sieg verteidigen wollen. Und es gibt Herausforderer. Und worüber rede ich?
3: Über das Bergquiz.
2: Ja.
3: Das ist so ein bisschen aus einer Tradition entstanden, die wir eigentlich mal in einer Berliner Kneipe angefangen haben, nämlich mit einem Kneipenquiz. Und das haben wir dann vor, weiß ich gar nicht mehr, vor vielen Jahren auf den Berg geholt und haben das dann immer so als Donnerstags-Auftaktveranstaltung noch mit dazugeholt, dass das dann moderiert wird mit diversen Kneipenquiz-Fragen, mit irgendwie Fun-Fact-Wissen, was man eigentlich nicht wissen kann. Und dass man dann so in verschiedenen Teams um den Sieg raten kann. Und das Schöne ist, dass es so eine Veranstaltung eigentlich noch während des Aufbaus ist. Also man kann tatsächlich noch sehen, wie Leute noch nebenbei so ein bisschen was aufbauen. Und es ist alles noch so ein bisschen mittendrin. Und man, ich glaube, wenn man mal einen Einblick in diese ganzen Abläufe und in die Vorbereitungen finden will, ist das Bergquiz auf jeden Fall auch nochmal ein Punkt am Donnerstag, den man sich durchaus mal geben kann.
2: Also ich habe jetzt verstanden, wir sehen uns ja dann alle auf alle Fälle am zweiten Wochenende im August. Also am Donnerstag, den 6. August, geht's um 18 Uhr im Einlass los mit dem Bergquiz. Und da kann man auch im Zweifelfall dann noch fürs Wochenende Karten kaufen. Karten gibt's noch, oder?
3: Karten gibt's noch, genau, sowohl online als auch vor Ort. Es wird wahrscheinlich auch tageweise wie eine Abendkasse geben.
2: Ja.
3: Genau, und wenn man dann Donnerstag nach dem Kneipenquiz sagt, man möchte dann unbedingt hin, weil das Gelände einem einfach so gut gefällt, weil es ist ja auch nochmal wunderschön, dann kann man da auf jeden Fall auch noch Karten holen.
2: Aber wer sicher sein will, dass er kommt, idealerweise Leute kauft Karten vorher, weil wir hatten auch schon Tage, wo dann abends kein Kartenverkauf mehr gemacht werden kann, weil das Gelände halt einfach voll ist. Irgendwann ist voll. Ja, also wer wirklich sicher dabei sein will, der kann jetzt gleich nach der Sendung oder schon während des nächsten Titels oder was auch immer einfach mal eine Karte kaufen.
4: Und wo? Wie heißt die Website?
2: Lass mich raten, es könnte vielleicht, also hat das mit Bergfunk zu tun, oder?
3: Ich glaube, und Open Air. Also bergfunk-openair.de, da findet man das. Ansonsten kriegt man das aber auch überall, wo es Tickets so gibt.
2: Ja, und genau, und wenn man Bergfunk sucht, das dann sowieso findet man auch, genau. Wir machen jetzt weiter im Programm.
4: Mit Musik, oder?
2: Mit Musik, oder?
4: Ja, genau. Jakob Borshead und Helena Sanin haben genau einen Titel im Free Music Archive. Und den wollen wir jetzt spielen. Summer will have its way. Musik ab.

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1: Gesprochen von Jerome. Lasst die Besucher kommen. Nach der langen Zeit der Schließung ist das Museum Funkerberg nun seit Mitte Juni wieder regelmäßig geöffnet. Besucher kommen gezielt von weit her oder auch nur durch Zufall vorbei und entdecken Bekanntes und Neues an der Wiege des Rundfunks. Im neuen Eingangsbereich können die Besucher ein ganz neues Exponat entdecken, einen historischen Telefonapparat. Was ist daran so besonders? Der Landkreis Dahme-Spreewald hat in diesem Jahr das Projekt Ausgetauscht begonnen. Dabei tauschen verschiedene Museen Objekte untereinander aus und weisen so auf die einmalige Museumslandschaft in Brandenburg hin. So steht nun ein Telefon aus dem Museum Schloss Lübben für 4 Monate im Foyer auf dem Funkerberg in Königs Wusterhausen und fügt sich als technisches Objekt gut in die Sammlung ein. Übrigens, aus dem Archiv des Museums Funkerberg steht nun ein Variometer kleiner Bauart im Museum Schloss Lübben. Wie es sich dort wohl in die Ausstellung einfügt? Wie der Rundfunk klang. Am 22. Dezember 1920 wurde die erste Radiosendung in Deutschland ausgestrahlt. Erich Schwarzkopf und seine Postbeamten veranstalteten ein Weihnachtskonzert, das über einen Lichtbogensender abgestrahlt wurde. Gehört werden konnte das Programm in ganz Europa. Aber wie es geklungen hat, das wissen wir heute nicht, denn Aufzeichnungen waren damals technisch nicht möglich. Wie aber kann man 100 Jahre später nachvollziehen, wie der Rundfunk damals wirklich klang? Dieser Frage hat sich eine Gruppe von Mitgliedern des Fördervereins Sender Königs Wusterhausen e.V. angenommen und einen neuen Lichtbogensender gebaut. Dieser Sender ist zwar deutlich kleiner als das Original, die technische Funktion jedoch entspricht dem Vorbild von vor 100 Jahren. Und Besucher des Museums Funkerberg können diesen Sender erleben. Am 9. August ist Lichtbogentag im Museum Funkerberg. Das Museum ist ab 13 Uhr geöffnet. Die Vorführungen des Lichtbogensenders beginnen um 14, 15 und 16 Uhr. Alle Informationen zum Lichtbogentag findest du unter museum.funkerberg.de. Wenn der Berg bebt. Alle Jahre wieder im August lässt eine besondere Veranstaltung den Funkerberg beben. Beim Bergfunk Open Air trifft ehrenamtliches Engagement auf musikalisches Erlebnis. Und ihr könnt mit dabei sein, wenn am 7. und 8. August 16 Bands auf 2 Bühnen spielen. Alle Infos findet ihr unter bergfunk-openair.de. Das Wetter: im Maschinensaal des Senderhauses 1 sind es 21 Grad.
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2: Und es beginnt mit dem 26. Juli um 14 Uhr.
3: Da ist ganz traditionell unsere Vorführung des 1000 PS Deutz Dieselmotors, aber eben im geöffneten Museum. Das heißt 14 Uhr Führung durchs Senderhaus 1 und anschließend ungefähr 15:20 so die Vorführung des Dieselmotors. Und das ist ganz toll. Dieter, machst du das nicht in diesem Monat? Ich glaube, ne? Ja, wer Dieter mal erleben will bei seiner Führung, 26. Juli.
2: Und am 2. August um 10 Uhr.
3: Da sendet Welle 370 auf 6095 Kilohertz aus Nauen mit 100.000 Watt Sendeleistung, unsere reichweitenstärkste Sendung und auch die, wo wir am meisten Hörerpost für kriegen.
2: Und jetzt Überraschung, 7. und 8. August.
3: Da ist Bergfunk Open Air. Das ist dieses Festival auf dem Funkerberg. Wer es noch nicht kennt, hört sich mal unsere Sendung heute hier an. Da reden wir darüber. Genau. Und wir werden auch wieder Radio machen. Auf alle Fälle unsere Sendezeit, die am 7. August um 15 Uhr ist, die wollen wir live vom Bergfunk machen. Und ich habe auch schon nachgefragt, ob wir auch am Sonnabend noch eine Zeit kriegen können. Mal gucken. Aber werden wir auf der Webseite veröffentlichen.
2: Du meintest Alex Berlin, ne?
3: Ja, genau. Auf Alex Berlin. Ja, aber guckt auf welle370.de, da wird das dann stehen.
2: So, und dann haben wir den 9. August, 13 Uhr.
3: Da haben wir was ganz Neues. Da machen wir nämlich Lichtbogentag. Da ist ja Tag der Industriekultur in Brandenburg. Normalerweise ist der am 8. August, aber am 8. August zum Bergfunk Open Air einen Lichtbogentag zu machen, macht keinen Sinn. Also wir machen unseren Tag der Industriekultur am 9. August. Da machen wir Lichtbogentag und da zeigen wir unseren historischen Lichtbogensender, der so funktioniert wie der Sender vor 100 Jahren. Und wir sind die, ich muss mal sagen, mindestens deutschlandweit oder vielleicht auch darüber hinaus einzigen, die wirklich zeigen können, wie der Rundfunk vor 100 Jahren klang.
2: Und das ist wirklich beeindruckend. Wir haben das ja, glaube ich, lange nicht vorgeführt.
3: Ja, lange.
2: War das noch vor Corona?
3: Ja, das war die letzte Veranstaltung vor Corona im Februar 2020, als wir das zum letzten Mal
2: öffentlich gezeigt haben. Also nutzt den Termin 9. August ab 13 Uhr, weil tatsächlich das ist was sehr Einmaliges. Weil man kann richtig erleben und sehen, wie ein Sender funktioniert.
3: Und ein bisschen riechen auch.
2: Es ist wirklich faszinierend, wenn da das Feuer entfacht wird, im wahrsten Sinne des Wortes.
3: Ja, warum es riecht, das lassen wir offen.
2: Und als letztes haben wir den 16. August.
3: Da treffen wir uns dann wieder hier und machen Welle 73 Radtag auf Mittelwelle. Und wir haben ein schönes Thema. Wir sprechen über Flugfunk und was das mit dem Mittelturm zu tun hat. Und wie es gehört an dieser Stelle, wollen wir natürlich die Geburtstagskinder des Monats Juli würdigen. Und das sind...
2: Der Thomas.
3: Hans-Jürgen.
2: Detlef.
3: Nein.
2: Detlef. Wir bringen die Namen durcheinander hier.
3: Ich mache jetzt weiter mit Hannelore.
2: Martin.
3: Karin.
2: Roswitha.
3: Leo. Und Maxim. Und allen zusammen spielt Gottfried Scheide Happy Birthday. Band ab.

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1: Hier ist euer Hörerpostbearbeiter Detlef mit dem Welle 370 Bestätigungsbeitrag im Juli 2026. Bei allen Einsendern von Schneckenpost und E-Mails bedanke ich mich für die Post. Als erste Amtshandlung möchte ich auf die Zuschrift von Thorsten Brandenburg eingehen. Von dem Hörer haben wir eine große Post mit Büchern über den Bayerischen Rundfunk erhalten. Dafür allerbesten Dank. In unserem Archiv haben die Bücher Aufnahme gefunden. Außerdem hörte unser Freund am 29. Mai bei Alex Berlin im Internet unsere Aussendung. Als nächste Amtshandlung möchte ich einige neue Hörer begrüßen. Wolfgang Sitora hörte erstmals am 7. Juni auf der Kurzwelle 6095 kHz unsere Sendung. Leider hat der Hörer seine Anschrift vergessen. Nihat Imrani schreibt in seiner Post: Ich komme ursprünglich aus Baku, wohne schon lange in Berlin, bin Kurzwellenhörer. Am 10. Juni wurde unsere Sendung auf der Kurzwelle 6070 kHz empfangen. Christian Rassmann hörte ebenfalls am 14. Juni unsere Sendung. Dietmar Büttner hörte erstmals unsere Sendung am 7. Juni auf der Kurzwelle 6095 kHz. Von Andreas Mücklich haben wir mehrere Empfangsberichte zu unseren Sendungen von Januar bis Mai im Internet erhalten. Bernd Seiser hat 5 Empfangsberichte zu unseren Sendungen für April und Mai im Internet, auf Kurzwelle und bei Radio HCJB abgeschickt. Erich Kröpke hat auch 5 Empfangsberichte eingereicht. Von Uwe Leisterer haben wir mehrere Empfangsberichte für unsere Sendungen im Mai und Juni auf der Mittelwelle 810 kHz und den Kurzwellen 6095 und 3955 kHz und bei Alex Berlin erhalten. Unsere Radiotag-Live-Sendung vom 17. Mai verfolgten Peter Krüger, Michael Wosnitzka, Rüdiger Schmidt und Ulrich Müller im Internet. Hans-Jürgen Sondermann war am 24. Mai auf der Kurzwelle 6070 kHz eingeschaltet. Konstantin Parotorov hörte am 24. Mai per WebSDR die Aussendung. Thomas Becker hatte am 28. Juni die Kurzwelle 6070 kHz benutzt. Der Empfang war nicht so gut, schreibt er. Die Kurzwelle 3955 kHz hörte am 10. Mai Kwan De Groen in Korea per WebSDR-Einrichtung. Am 10. Mai war Rob den Boer in den Niederlanden auf der Kurzwelle 3955 kHz eingeschaltet. Fabrizio Savini benutzte am 14. Juni in Italien die Kurzwelle 3955 kHz zum Empfang. Am 7. Juni waren auf der Kurzwelle 6095 kHz Eva Lorenz, Norbert Hansen, Michael Willruth, Norbert Bachmann, Sven Heimann, Michael Groni und Wilfried Bestmann empfangsbereit. Weitere Hörer der Sendung waren André Kuznetsov in Lettland, Juan Carlos Perez in Spanien und Sitata Bhattacharya in Indien, sowie Mario Mesilio in England, von dem wir keine Anschrift haben. Detlef Jörg hörte am 13. Juni bei Radio HCJB auf der Kurzwelle 3995 kHz unseren Sendebeitrag. So, das war die Hörerecke im Juli 2026. An die Hörerfreunde, die geschrieben haben, geht ein nochmaliger Dank. Auf weitere Post freue ich mich sehr. Beste Grüße und Guti X von eurem Hörerpostbearbeiter Detlef.
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3: Matthias.
4: Ja?
3: Plauderei vor drei.
4: Ist mal wieder soweit.
3: Ja, und wir reden natürlich über das Bergfunk Open Air. Und wir wollen mal ein bisschen Emotionen hier fließen lassen. Es war ja bis jetzt eher so eine kühle Sendung. Du hast Emotionen zum Bergfunk.
4: Ja, genau, ich habe vorhin off-air sozusagen erzählt, was ich also auch ganz toll finde, nämlich wie liebevoll das alles gemacht ist. Also da wird so mit Holz irgendwelche Hütten gebaut, irgendwie so ein Kiosk und eben auch dieser Zwergfunk. Das ist alles so liebevoll selbst gebaut. Das ist nicht nur ein freundschaftliches Team, die da eine ganze Woche zusammenleben, auch auf dem Berg dann irgendwie in Zelten und Wohnwagen da zusammen sind und das aufbauen, sondern es ist auch so von der Machart so liebevoll gemacht. Und wenn du dann abends da bist und alles ist beleuchtet, bunt beleuchtet, wirklich, das ist so eine schöne Atmosphäre. Da läuft mir jetzt gerade richtig ein Schauer über den Rücken. Das ist so schön. Leute, das müsst ihr einfach erleben.
3: Also von der Warte geben wir unseren Hörern mal ganz unemotionalen Arbeitsauftrag. Wenn ihr hier zum Bergfunk seid, dann guckt euch abends mal an, wie schön es aussieht. Benson, hast du denn auch emotionale Erfahrungen und zum Bergfunk Open Air?
5: Was ich natürlich sagen kann, dass ich da Matthias total beipflichten kann. Also man kann sich mal anschauen, wie sich das Gelände über den Tag verändert. Also zum einen, wie es mit Leben gefüllt wird, wenn Leute kommen, und zum anderen, wie sich das tatsächlich
4: mit Liebe gefüllt wird.
5: Ja. Auch wirklich.
3: Liebe statt Kommerz war mal ein Slogan. Ja, die damalige Auseinandersetzung, als es da unklar war, wo es Bergfunk hingeht.
5: Das kann sein.
3: Ja. Liebe statt Kommerz.
5: Ja, genau. Auch das wird immer diskutiert. Nein, aber man kann sich dieses Gelände wirklich mal anschauen, wie es dann so mit Leben und Liebe gefüllt wird, wenn die Leute kommen, wie sich dann das Ganze verändert, wenn die Sonne untergeht, wenn so die ganzen Farben und sowas, wenn die ganze Beleuchtung rauskommt. Da gibt es schon echt das, wie du sagst, das lässt einen echt, ja, mit vielen schönen Erinnerungen zurück. Und es gibt halt auch immer Leute, die halt immer wieder da sind und das auch uns immer wieder zurückspiegeln, also sowohl Gästinnen als auch KünstlerInnen, die dann halt einfach immer wiederkommen und sich dann total wohlfühlen. Also wie gesagt, Kafka kommt zum Beispiel zum zweiten Mal.
3: Romano war auch schon, glaube ich, 2 oder 3 Mal da, ne?
4: Genau, und das Besondere ist auch, dass es auch nicht so elitär ist, von wegen, da sind die Künstler, da ist das Publikum, sondern viele mischen sich dann auch ins Publikum, ne?
5: Ja, das ist tatsächlich relativ oft so, dass Leute einfach aus dem Backstage dann mal sich übers Gelände bewegen, weil sie einfach auch mal schauen wollen, wie das da so ist, weil sie es erkunden wollen, weil sie selber mal zum Merchstand gehen wollen, um dann noch was abzuliefern, aber dann halt auch einfach sich den Zwergfunk zum Beispiel anschauen. Oder wie Romano zum Beispiel einmal einfach gesagt hat, ey, ich habe jetzt Hunger, ich habe Lust auf eine Bratwurst, also gehe ich los und gehe aufs Gelände. Also wir haben natürlich Catering für die KünstlerInnen hinten, aber er hat gesagt, er hat Lust auf eine Bratwurst, ist zum Grill gegangen, hat sich eine Bratwurst geholt. Ja, also auch das passiert dann.
4: Und wir von Fallwelle 370 stehen ja auch mit unserem kleinen Schnellreportagewagen jedes Jahr dort und übertragen. Und du, Rainer, bist ja auch so jemand, der so relativ wenig Hemmung hat, auch mal so berühmte Leute anzuquatschen. Und ich war auch immer erstaunt, wie viele denn Ja sagen und so einen Sender wie uns mit einem wahnsinnig großen Publikum dann auch ernst nehmen und tatsächlich zu uns kommen und da wirklich tolle Interviews auch geben, finde ich beeindruckend.
3: Ich würde sagen, wenn ich auf die Uhr gucke, unsere Sendezeit ist vorbei. Es ist mal wieder wie im Fluge vergangen. Ich würde sagen, wir freuen uns zusammen auf ein sehr schönes Bergfunk 2026. Ich habe jetzt gelernt, wir treffen uns ja alle am Donnerstag, den 6. August, 18 Uhr zum Bergquiz, gucken uns das dreiviertelfertige Gelände an und dann geht's los am 7.8. Bergfunk Open Air, schöne Musik auf dem Funkeberg. Benson, vielen Dank, dass du da warst.
5: Ja, danke, dass ich da sein durfte. Es ist sehr aufregend, war ziemlich nervös, tatsächlich hier live irgendwie dabei sein zu dürfen mal. Aber es hat mich auf jeden Fall sehr gefreut, es hat sehr viel Spaß gemacht.
3: Wir haben übrigens gar nicht über deinen Podcast geredet, das machen wir bei Gelegenheit mal. Ja, genau. Also, dann bleibt uns nur noch uns zu verabschieden und ich sage tschüss.
4: Macht's gut, Nachbarn.
3: Tschüss.
6: Tschüss und vergesst nicht, eure Antenne zu erden.
3: Und wie sich gehört, als letzter Titel ganz traditionell die Europahymne, gespielt von der United States Navy Band, Band ab.

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